0: hören. Ja, freuen Sie sich, freut ihr euch auf einen spannenden Abend mit ja, ganz herzergreifenden Geschichten, ganz viel Witz natürlich, aber auch ja, und mit einer Menge plattdeutscher Lyrik. Wir freuen uns sehr, diese Veranstaltung in Kooperation mit der Stadtbücherei Heide durchzuführen. 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Tschüss!
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4: 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Das Poppenspielermuseum im Schloss Husum zeigt in seiner neuen Ausstellung Figuren unterschiedlichster Art zur biblischen Noah-Geschichte. Neben der als Schattentheater aufgebauten Arche findet man hier auch verschiedene thematisch ergänzende Exponate von Richard Heitzmann und Otto Backmann. 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
3: 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Am Samstag, den 17. 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
1: 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Februar findet jeden Freitag um 17 Uhr die öffentliche Feierabendführung Noah. Theaterfiguren erzählen von Hoffnung statt. Das Poppenspielermuseum im Schloss von Husum zeigt in seiner neuen Ausstellung Figuren unterschiedlichster Art zur biblischen Noah-Geschichte. Neben der als Schattentheater aufgebauten Arche findet man hier auch verschiedene thematisch ergänzende Exponate von Richard Heitzmann und Otto Backmann. Anmelden kann man sich vorher telefonisch bei 04841 2545 oder per E-Mail unter kasse@museumsverbund-nordfriesland.de. 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
2: Der Sommer 2026 gehört einer Frau mit dem S auf der Brust. Regisseur Craig Gillespie schickt mit Supergirl die wohl coolste Heldin des DC-Universums ins Rennen und setzt dabei in der Hauptrolle auf Millie Alcock, eine der spannendsten Nachwuchsschauspielerinnen. Herausgekommen ist ein visuell opulentes Science-Fiction-Abenteuer mit starken Action-Sequenzen, emotionalem Kern und der typischen DC-Wucht für die große Leinwand. Im Mittelpunkt steht Supermans Cousine, die sich einer persönlichen Herausforderung stellen muss, die sie weit über die Grenzen ihrer eigenen Welt hinausführt. Mein Kollege Matthias Pillasch verrät uns etwas mehr über Supergirl.
3: Kara ist die letzte Überlebende vom Planeten Krypton, abgesehen von ihrem Cousin Superman.
4: Wie war es, alles an einem Tag zu verlieren?
5: Krypton ist nicht an einem Tag gestorben. So gnädig sind die Götter nicht.
3: Während Superman behütet bei einer Familie aufwuchs, kämpfte sie sich durch die Trümmer Kryptons.
5: Ganz ehrlich, ich dachte, wir hatten Glück. Aber jedes Glück geht wahrscheinlich irgendwann zu Ende.
3: Kara weiß längst, dass sie anders ist als ihr Cousin. Sie sieht die Realität nicht durch eine Brille der Hoffnung.
5: Das ist das Ding. Mein Cousin und ich haben sehr verschiedene Ansichten darüber, was es heißt, ein Held zu sein. Er sieht in jedem das Gute. Ich sehe die Wahrheit.
3: Und die Wahrheit zwingt sie zum Handeln.
6: Die Briganten brachten Verwüstung in jeden Winkel des Universums. Wir verteidigen unsere Galaxie.
3: Eines Tages wird Karas Hund Krypto von einem Giftpfeil der Briganten getroffen.
5: Krypto! Was kann ich tun?
4: Die Briganten tragen das Gegengift immer bei sich. Er hat 3 Tage.
3: Kara muss die skrupellosen Weltraumpiraten finden, um Krypto zu retten. Auf ihrem Weg durch die Galaxis bekommt sie Unterstützung von der jungen Ruthie. Sie verbindet ein gemeinsamer Feind.
4: Krem von den gelben Hügeln hat meine Familie ermordet.
5: Tu einfach, was ich sage. Und stirb nicht.
3: Doch dafür brauchen sie jemanden, der sich in der intergalaktischen Unterwelt wirklich auskennt.
7: Bist du nicht die Tussi aus der Bar?
5: Witzig. So habe ich dich immer genannt.
7: Touché.
3: Der unberechenbare Kopfgeldjäger Lobo kann ihnen helfen, Krem.

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3: Diese Geschichte heißt Intimrasur. Ich habe das schon öfter von gehört, aber Glöwen kann ich das nicht. Aber dann habe ich das mit eigenen Augen sein. 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
3: Wenn bunte Laternen in der Dunkelheit leuchten, Kinderstimmen durch den Abend klingen und sich kleine und große Lichter gemeinsam auf den Weg machen, ist es wieder Zeit für den traditionellen Laternenumzug in Friedrichskoog. Am Samstag, den 17. Oktober um 18.30 Uhr, lädt der Fremdenverkehrsverein gemeinsam mit der Jugendfeuerwehr zu einem stimmungsvollen Herbstabend ein. Treffpunkt ist das Feuerwehrgerätehaus im Tjagsweg. Von dort aus setzt sich der leuchtende Zug in Bewegung. Ob selbstgebastelte Laterne, klassisches Laternenlicht oder fantasievoll gestaltetes Lieblingsmotiv. Ausdrücklich erwünscht ist alles, was den Friedrichskooger Abend ein bisschen heller und bunter macht.
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5: 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Das konnte man oft hören in Frankreich. 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
2: In den USA hat Toy Story 5 ja einen fulminanten Start hingelegt und ist direkt auf Platz 1 der Kinocharts eingestiegen. Jetzt schlagen die kultigsten Spielzeuge des Disney-Pixar-Universums endlich auch bei uns ihr nächstes Kapitel auf, für das niemand Geringeres als Pop-Ikone Taylor Swift den Filmsong I Knew It, I Knew You beigesteuert hat. Und auch so wird es spannend, wenn es das lang ersehnte Wiedersehen zwischen Buzz und Woody gibt, der ja zuletzt das Kinderzimmer verlassen hatte, um sich um verlorene Spielzeuge zu kümmern. Ein Kindertablet versucht nämlich, den Spielzeugen bei ihrem Kind Bonnie den Rang abzulaufen. Sprich, mit den Stimmen von Michael Bulli-Herbig und Rick Kavanian als Woody und Dino Rex heißt es jetzt im Kino Toys vs. Tech. Mehr von Helke Michael.
3: Bonnies Spielzeuge sind in Aufruhr. Bis eben hat die Kleine noch mit ihnen gespielt.
4: Forky, willst du Karen zur Frau nehmen?
5: Jeha! Hiermit erkläre ich euch zu Mann und Messer.
3: Eine Überraschung für Bonnie ändert aber alles.
6: Hi, ich bin Lilypad. Lass uns spielen.
3: Plötzlich hat Bonnie nur noch Augen für ihr neues, eigensinniges Tablet, das auch nicht mit sich reden lässt.
5: Ich und das Spielzeug haben den ganzen Sommer versucht, für Bonnie Freunde zu finden.
7: Ja.
5: Aber dann hast du dazwischen gefunkt. Hörst du mir überhaupt zu?
7: Ich höre doch immer zu. Siehst du?
6: Ich und das Spielzeug haben den ganzen Sommer...
5: Jetzt auf Spanisch.
3: Was? Um Bonnie nicht ganz zu verlieren an dieses Gerät...
5: Bitte, nenn mich Lilly.
3: ...braucht die Spielzeuggang jede Hilfe, die sie kriegen kann.
8: Woody!
9: Ich bin so schnell gekommen, wie ich konnte.
10: Warum trägst du ein Kleid, Woody?
11: Das ist ein Poncho, Forky.
3: Aber selbst der weltreisende Cowboy kann Lilly kaum beeindrucken.
12: Was bist du? Ein Rentnerspielzeug?
10: Was? Sie hält dich für alt, weil du eine Glatze bekommst, Woody.
13: Oh. Jemand braucht hier braunen Filzstift.
3: Zwischen Buzz und Woody ist schnell wieder alles beim Alten.
9: Was? Du bleibst hier? Ich fahr mit ihnen mit.
14: Warum nur du? Du glaubst, ich kann das nicht.
9: Nein, ich glaub einfach, ich kann das ein bisschen... besser.
14: Schicker Poncho. Schön, sie wieder streiten zu sehen.
10: Ja, das ist es.
3: Und doch müssen sie zusammenhalten. Und, ganz wichtig, sie dürfen sich bei ihrer Mission auf gar keinen Fall erwischen lassen.
14: Achtung,
10: Bonnie kommt!
2: Disneys Pixar Toy Story 5, das ist Toys vs. Tech, das neue Animationsabenteuer für die ganze Familie, inklusive Showdown, welches Spielzeug am Ende in Bonnies Kinderzimmer bleiben darf. Das Ganze gibt's jetzt im Kino.

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3: Diese Geschichte hält
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3: 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Ja, freuen Sie sich, freut ihr euch auf einen spannenden Abend mit ja, ganz herzergreifenden Geschichten, ganz viel Witz natürlich, aber auch ja, und mit einer Menge plattdeutscher Lyrik. 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Wir freuen uns sehr, wenn Anmeldungen über museumsinsel@stadt-heide.de oder telefonisch unter 0481 63742 stattfinden. Tschüss!
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5: Wenn draußen der Wind über die Felder zieht und der Herbst an der Nordseeküste Einzug hält, wird es in Friedrichskoog wieder besonders gemütlich. 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Oktober, lädt der Fremdenverkehrsverein Friedrichskoog jeweils von 10 bis 17 Uhr zum beliebten Herbstmarkt in die Sporthalle am Altfelder Weg ein. 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Dabei lohnt es sich, genauer hinzuschauen. Viele Stücke sind echte Einzelstücke, die mit viel Zeit und Kreativität entstanden sind.

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2: Wenn im Herbst der Wind über die Deiche pfeift, kann man es sich im Kinocenter Husum gemütlich machen. Vom 1. bis zum 7. Oktober finden dort die 41. Husumer Filmtage statt. Doch wer hier rote Teppiche oder eine Jury erwartet, liegt falsch, weiß Kuratoriumsmitglied Max-Peter Heine.
3: Ich sage immer, es ist ein kleines, aber sehr feines Festival. Festival ist eigentlich fast schon ein bisschen hochgegriffen, denn wir sind kein Festival mit einem Wettbewerb zum Beispiel, wo es Preise zu gewinnen gibt, wie auf der Berlinale oder auch auf anderen Festivals. Da sind wir schon eine Ausnahme, dass wir einfach Filme zeigen, die in Husum oder vielleicht an der gesamten Westküste noch nicht zu sehen waren, aber ohne den Druck und ohne die Verpflichtung, eine Jury zu bestellen und eben einen Wettbewerb auszurichten.
2: Eine volle Woche lang läuft das Festival am Stück und damit länger als die meisten anderen Filmfeste in Schleswig-Holstein. Neben aktuellen deutschen Produktionen bringt das neue Kuratoriumsmitglied Sven Jacks frischen Wind ins Programm. Der Husumer Dokumentarfilmer lieferte auch direkt die Idee für den diesjährigen Schwerpunkt: Küstenstreifen. Dabei geht es keineswegs um Herzschmerz, sondern um Dramen und Schicksale an der Wasserkante.
3: Und da haben wir gleich gesehen, es gibt eine Fülle an Filmen, meistens natürlich mit Sand und Strand. Das ist dann eher Komödie, Idylle, schöne Urlaubsfilme. Oder es gibt diese Felsenküsten, Steilküsten, das ist dann eher Dramatik. Und dann gibt es einen, der hat das Ganze durcheinander gebracht, wenn man so will. Der hat die scheinbare Idylle am Strand auf den Kopf gestellt. Das war Steven Spielberg mit Der weiße Hai. Den zeigen wir auch in der neuen restaurierten digitalen Fassung. Aber wir haben eben auch viele dramatische Filme dabei. Da haben wir gesehen, sehr oft spielt der Leuchtturm an der Küste eine wichtige Rolle, also wirklich wie ein Hauptdarsteller. Da hätten wir alleine 12 bis 20 Filme zeigen können, die sich mit einem Leuchtturm beschäftigen oder bei einem Leuchtturm spielen. Und zwei dieser Filme haben wir für eine lange Gruselnacht ausgewählt. Der Leuchtturm und The Fog, Nebel des Grauens, ist unser Grusel-Doppelpack am Samstagabend.
2: Traditionell legt das Festival großen Wert auf Produktionen aus dem eigenen Bundesland. In der Reihe Schleswig-Holstein im Film stellt der gebürtige Itzehoer Timo Jacobs gleich zwei Werke vor. Darunter das Drama Tod meiner Jugend, das Thema Kindesmissbrauch sensibel aufarbeitet. Ein besonderer Gast wird zudem in der Werkschau gewürdigt.
3: Unser Ehrengast dieses Jahr ist Dennis Redkowski. Er ist Geschäftsführer einer Firma Lumatic Animation in Berlin und gehört zu der großen Familie in Deutschland der sogenannten VFX-Supervisor. Also VFX steht für digitale visuelle Effekte. Und das ist, was viele wahrscheinlich nicht wissen, in Deutschland ein sehr erfolgreicher, vielleicht sogar der erfolgreichste Zweig.

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2: Guten Tag, heute ist Dienstag, der 6. Oktober 2026. Sie hören den Flissfunk aus dem Studio in Alkersum auf Föhr. Verantwortlich für die heutige Sendung ist Kerin Ketels aus Oldsum. Moin.

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Die Krankenhauspläne des Landes zeigen vor allem eins, eine völlige Unkenntnis der Verhältnisse auf einer Insel. Von Föhr aus kann ein anderes Krankenhaus im Notfall nicht mal eben erreicht werden. Weder mit dem Privatauto noch mit dem Rettungswagen. Eine Schließung der Notaufnahme auf der Insel wird deshalb vermehrt teure Hubschrauberflüge zur Folge haben. Der Rettungshubschrauber wird dann womöglich für andere wichtige Fälle auf dem Festland nicht verfügbar sein. Und was passiert mit Insulanern, die dringend auf ärztliche Hilfe angewiesen sind, wenn der Heli bei Sturm oder Nebel nicht fliegen kann? Wenn die Fähren wegen Sturmflut, Niedrigwasser oder Eisgang nicht fahren können? Was passiert, wenn eine Vielzahl von Verletzten gleichzeitig versorgt werden muss? Föhr hat zwar nur 8.500 Einwohner, aber dazu kommen rund 1.700 Zweitwohnsitze und pro Jahr rund 200.000 Gäste. Wenn die Insel im Juli und August ausgebucht ist, halten sich oft über 30.000 Menschen gleichzeitig auf Föhr auf. In der Wicker Notaufnahme herrscht im Sommer regelmäßig Hochbetrieb. Zum Vergleich, der Krankenhausstandort Husum hat 24.000 Einwohner, der Krankenhausstandort Niebel 10.000 und der Krankenhausstandort Heide 22.000. Es käme wohl niemand ernsthaft auf die Idee, die dortigen Notaufnahmen zu schließen. Ohne Notaufnahme und ohne Chirurgie werden die Patientenzahlen in der Wicker Klinik zwangsläufig zurückgehen. Was ist das Versprechen des Landes, dass die Föhrer Klinik bestehen bleiben soll, dann noch wert? Zwar soll die Entscheidung über die Klinikpläne des Landes erst nächstes Jahr fallen, nach der Landtagswahl. Aber schon jetzt sollten wir Föhrer vehement dafür kämpfen, dass die Landesregierung ihre Pläne niemals umsetzt. 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

0: 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Joch am Memmagert bei einem Kurzfilmwettbewerb. Kunstgriffrolle, so hätte. 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Wie kamt ihr auf die Idee, einen Film übers Thompson zu drehen?
1: Es fing damit an, dass ich auf der Suche war nach einem Thema für einen kurzen Dokumentarfilm, den ich für meine Bewerbung an der Filmuni verwenden wollte. Ja, haben wir so ein bisschen hin und her überlegt und da Lisa ja aus dem Norden kommt, aus Bredstedt, hatten wir erst überlegt, was zum Rummelpottlaufen zu machen, weil sie mir da immer begeistert erzählt hatte und ich halt das halt überhaupt nicht kannte und das total spannend fand. Ja, dann haben wir halt angefangen, uns so ein bisschen mit Bräuchen im Norden auseinanderzusetzen.
2: Wir haben halt auch was zum Rummelpottlaufen gedreht. Nur dann kam meine Stiefmutter, die auf Föhr wohnte, hat dann gesagt, hier gibt es auch noch andere Bräuche, zum Beispiel das Thamsen. Und dann fand Robert das Thamsen ganz interessant und dann meinte er, ja, lass uns doch das Thamsen noch mal kurz spontan mitnehmen. Vielleicht wird da ja auch noch was draus. Und tatsächlich haben wir dann den Thamsen-Film zuerst fertiggestellt.
0: Ja, Thamsen ist ja nun wirklich nicht unbedingt bekannt, auch im näheren Schleswig-Holstein ja nicht. Das ist ja wirklich ein Brauchtum, was es wirklich nur auf der Insel und eigentlich auch nur im Osten der Insel gibt. Wie seid ihr denn da rangegangen? Habt ihr im Vorfeld mit jemandem Kontakt aufgenommen?
1: Ja, nicht so direkt tatsächlich. Ich hatte mir so ein bisschen einen Plan zurechtgelegt, hatte halt also online ein bisschen

0: recherchiert und dann halt gelesen, dass das angeblich am 21. Dezember stattfinden soll. Und dachte dann, okay, dann fahre ich mal auf die Insel und hatte da eine Unterkunft gebucht und dachte, ich verbringe da ein paar Tage und guck einfach mal, ob ich irgendwie mit Leuten ins Gespräch komme, ob ich irgendwie Menschen kennenlerne, die vielleicht da Lust drauf hatten, hätten, mit der Kamera begleitet zu werden. Und musste dann aber halt feststellen, dass am 19. in Mittelmann Övenum das Tamsen schon stattfindet. Und ja, bin dann eigentlich, die Leute, die da waren, werden sich vielleicht auch erinnern, wie ein Verrückter da durch die Straße gelaufen und habe alle angesprochen, die ich irgendwie getroffen habe. Und habe da super viele sehr hilfsbereite Menschen getroffen, die mich dann meistens erstmal an irgendwen weiterleiten konnten und auch probier's doch da mal und ruf doch den mal an. Und so hat sich das dann über ganz viel mit Leuten sprechen und rumlaufen ergeben, dass ich dann tatsächlich genug Menschen gefunden habe, die sowohl für Interviews als auch für das Tanzen selbst bereit waren, bei dem Film mitzumachen.
1: Wie haben denn die Leute darauf reagiert, dass jetzt auf einmal jemand mitläuft, dann auch noch eine Kamera rausholt und ja die Aktion dann filmt?
0: Ich glaube, die Kinder fanden das an sich ganz spannend und ganz lustig und haben das auch gar nicht so sehr hinterfragt, weil die sehr in ihrem Tunnel waren, einfach mit dem, was sie da zu tun haben. Und die Erwachsenen haben uns ja in der Nacht im besten Fall gar nicht gesehen. Von daher hat das ganz gut funktioniert. Irgendwie waren alle sehr, sehr offen für uns.

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1: Ja, nun mag das ja vielleicht auch manchem Zuschauer ja auch komisch anmuten, dass ja, es sich ja im Prinzip um eine zumindest Ordnungswidrigkeit handelt, wenn da jetzt Gegenstände aus dem Garten verschwinden. Wie sind die Leute denn damit umgegangen? Haben die da irgendwie Rückmeldungen bekommen?
2: Ja, ich glaube, das ist dadurch, wie der Film aufgebaut ist, klärt sich das relativ von selbst, weil also am Anfang habe ich schon von vielen Menschen gehört, dass sie sich erstmal gedacht haben, na, was ist da denn los irgendwie, die ganzen Kinder, die durch die Gegend rennen und alles zusammenklauen, und dass das erstmal irgendwie so einen etwas seltsamen Eindruck gemacht hat und aber auch irgendwie aufregend war. Und ich glaube, spätestens wenn dann die Interviewparts mit den Erwachsenen kommen, wird relativ deutlich, dass das halt einfach ein sehr lang erhaltener Brauch ist. Und man sieht ja dann auch in den Augen der Erwachsenen das Glänzen, wenn sie irgendwie von früher erzählen, wo sie das selber gemacht haben. Und dann wird irgendwie klar, dass das einfach so eine Akzeptanz hat, dass das halt irgendwie dazugehört. Und ich glaube, im Film sagt das sogar jemand irgendwie, ja, wenn dann halt ein Schubkarre fehlt, dann ist es halt so. Dabei hatte man halt früher seinen Spaß damit.
1: Wurde eigentlich dann auch der Hintergrund dieses Brauches beleuchtet? Also warum das überhaupt gemacht wurde, auch schon in früheren Zeiten? Und ist es den Kindern und auch den Erwachsenen, mit denen ihr gesprochen habt, eigentlich bekannt gewesen?
3: Wird beleuchtet, also dass alle Dinge stillstehen sollen, was ja eigentlich eine gute Botschaft ist, dass man quasi Pause machen soll und es alles ruhen soll. Ob die Kinder das jetzt so genau wissen?
2: Also ich hatte immer mal wieder so ein bisschen mit den Kindern auch in der Nacht drüber gesprochen und hatte mir auch da so ein paar Fragen überlegt, die ich stellen kann. Ja, einige wussten so ein bisschen was, viele hatten einfach nur Spaß an der Sache. Wir haben dann eher von den Erwachsenen natürlich viel über den Hintergrund erfahren. Davon sind so Ansätze im Film drin. Es gibt ja da auch noch diese Geschichte mit der Landwirtschaft und dass dann eben diese ganzen Geräte in die Schuppen geräumt werden mussten früher, weil irgendwie alle Landwirtschaft nebenbei noch betrieben haben. Ich glaube, das ist im Film so ein bisschen hinten angestellt, weil es mehr um diese Erfahrung der Kinder gehen soll oder aus der Perspektive der Kinder gehen soll. Aber wir haben da auf jeden Fall sehr viel drüber gelernt noch vor Ort, was jetzt in Teilen im Film drin ist, sage ich mal.
3: Ich glaube, dass es auch so eine Akzeptanz teilweise findet, weil die Botschaft dahinter eigentlich eine relativ vernünftige und gute ist, weswegen das gemacht wird. Aber ich glaube, das ist wie bei vielen Bräuchen, wie bei Weihnachten oder bei Ostern oder was es auch immer alles gibt, dass man sich als Kind vielleicht gar nicht so genau damit beschäftigt, warum das eigentlich gemacht wird.
1: Ja, das denke ich auch. Es geht eigentlich nur darum, dass man ja gemeinsam etwas macht, was man eigentlich normalerweise nicht macht.

0: Wie groß war die Gruppe, mit der ihr unterwegs wart?
1: Also ich glaube, es hat mit 4 oder 5 Kindern angefangen. Und naja, wie das dann ist im Dorf, man trifft dann an der nächsten Ecke die nächste Gruppe und dann vermischt die sich irgendwie und dann spaltet sich wieder ein paar ab und dann trifft man da die nächste Gruppe und ich weiß gar nicht, also zu Höchstzeiten waren da bestimmt 15, 16 Kinder auf einem Haufen.
0: Man sieht, also in Midlum-Övenum wird das auf jeden Fall noch betrieben, dieser Brauch.
1: Ja, da ist ganz normal los.
0: Und jetzt noch eine Abschlussfrage. Hast du denn deinen Uniplatz bekommen?
1: Ja, das hat geklappt. Da bin ich jetzt seit einem Jahr am Studieren.
0: Nochmal herzlichen Glückwunsch. Was ist euer nächstes Projekt?
1: Ja, also ich bin ja jetzt über die Uni sehr viel in Filmprojekten und auch nebenher noch in Projekten eingebunden. Wir arbeiten ja auch in der Filmbranche in unterschiedlichen Tätigkeiten und so ein gemeinsames Projekt haben wir jetzt gerade noch nicht konkret in Planung, aber da wird auf jeden Fall noch irgendwann was kommen, schätze ich mal.
2: Ja, ich habe tatsächlich auch seit Ewigkeiten ja dieses ganze Rummelpott-Material, was wir dann auch noch gedreht haben in Nordfriesland, das habe ich halt auch noch rumliegen und das haben wir noch nicht ganz fertig bearbeitet. Da hoffentlich wird auch noch was draus. Vielleicht werden wir da auch noch was drehen, vielleicht ja auch auf Hör oder so. Mal sehen.
0: Wäre auf jeden Fall ein Film wert, denke ich.
2: Ja, auf jeden Fall. Ich kenne das ja selbst auch von früher. Also das ist ja was ich auch selber sehr viel gemacht habe.
0: Ich danke euch ganz herzlich und wünsche euch weiterhin für eure Zukunft alles Gute und gutes Gelingen.
1: Ja, vielen Dank.
2: Vielen Dank.

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1: Moin Moin und schönen guten Nachmittag, liebe Hörer. Gerd Musfelder am Mikrofon und ich begrüße Sie herzlich zur 237. Sendung Teen Beat damals.
2: Zuerst hört man nur das Wasserrauschen des Sees. Dann greift der Moderator zum Mikrofon. Gerd Musfeld ist hier beim offenen Kanal bekannt für seine Radiosendung, in der er seine Leidenschaft für die Musik der 50er und 60er Jahre mit den Hörern teilt. Für das touristische Filmprojekt Mein Lieblingsplatz in der Flusslandschaft hat er eine Sendung vom Ahrenholzer See bei Schleswig aus aufgenommen.
1: Mein Name ist Gerd Musfeld. Meine große Leidenschaft ist die Musik und das Radiomachen.
2: In den etwa eine Minute langen Filmporträts stellt jeweils ein Einwohner der Dreistromregion sich und seinen Lieblingsplatz vor. Damit will Schleswig-Holsteins Binnenland bei Touristen und Tagesgästen für die reizvolle Naturlandschaft werben.
1: Der Ahrenholzer See ist eigentlich, finde ich, hier in dieser Gegend ein ganz besonders schönes Plätzchen, weil er so ein bisschen Strand hat, weil er Grünflächen hat. Es ist immer stimmungsvoll dort und ja, das überträgt sich dann auch auf mich und man kann mal wieder nachdenken, den Kopf frei kriegen.
2: Grundlage ist ein Projekt, in dessen Rahmen 16 Tourismusvereine der Flusslandschaft gemeinsam mit dem Amt Schafflund und der Gemeinde Handewitt zusammengearbeitet und Projekte umgesetzt haben. Dazu gehören unter anderem verschiedene Flyer und Broschüren, mehrere Veranstaltungen und eben die Mein-Lieblingsplatz-Filme.
1: Nach der Sendung ist vor der Sendung und das hält einen auch fit.
2: Wer die Porträts der norddeutschen Originale ansehen möchte, findet sie entweder auf dem Internetauftritt der Eider Träne Sorge GmbH www.eider-träne-sorge.de oder auf YouTube im Kanal Grünes Binnenland.

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3: Diese Geschichte heißt Pheromone. Ich bin ja nicht so der metrosexuelle Typ. Im Gegenteil, ich bin sowas als die Steigerung von normalen Kerl. Ich bin Bur. Das heißt nicht, dass ich immer schiedig bin. Nicht immer. Nee, ich gehe jeden Tag unter die Dusche, also fast jeden Tag unter die Dusche. Aber mir langt in der Bostufe eine Buddel mit Duschgel für Hut und Haar. Ich brug all den Anachrom nicht. 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Das sind Sexuallockstoffe, der angeblich oder Fruhenslüt ganz raulig muckt. Stimmt aber nicht. Ich hab das oft genug utprobiert. 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
3: Lyon 14 à Paris. Das konnte man oft hören in Frankreich. Der Papstbesuch ist Thema in Paris, am Pilgerort Lourdes am Fuß der Pyrenäen, im Dom zu Metz in Lothringen. Oder auch die Qualität des Weinjahrgangs 2026. 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Oktober ab 19 Uhr in der Kulturkneipe Bornholm. Bienvenue! Ein Veranstaltungstipp von Peter Reineck, Meldorf.
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1: Viele Filme kommen ins Kino, aber nur wenige setzen wirklich neue Maßstäbe. Die Odyssee von Christopher Nolan gehört genau in diese Kategorie. Der dreifache Oscar-Preisträger hat sich Homers antikes Epos vorgenommen und daraus ein modernes, bildgewaltiges Action-Abenteuer gemacht. Gedreht mit modernster IMAX-Technologie an europäischen Originalschauplätzen mit einem Weltklasse-Cast. Matt Damon als Odysseus, an seiner Seite Tom Holland, Anne Hathaway, Zendaya, Charlize Theron und Robert Pattinson. Keine Museumsstunde, sondern eine zeitlose Erzählung darüber, was uns als Menschen ausmacht.
2: Nach 10 Jahren Krieg um Troja macht sich König Odysseus auf den beschwerlichen Weg zurück in sein Reich. Eine Irrfahrt, die weitere 10 Jahre dauert, voller Prüfungen durch Götter, Monster und die unberechenbaren Kräfte des Meeres.
3: Sag mir, woran du dich erinnerst.
4: Eine Frau, einen Sohn.
3: Und was dann?
4: Wir haben den Krieg gewonnen. Hilf mir, heimzukehren.
2: Währenddessen erheben in seiner Heimat längst andere Anspruch auf den Thron, wie der intrigante Antinoos.
5: Dies ist ein Haus, das auf einen Herren wartet. Ich will, dass du mich erwählst.
3: Ithakas König wird zurückkehren.
5: Nein, wird er nicht.
2: Während Odysseus sich über die Ozeane kämpft, wird seine Königin Penelope umworben und sein Reich geplündert.
6: Was wird er tun, wenn er zurückkommt und all diese Freier in seinem Haus findet?
5: Du sehnst dich nach einem Vater, den du nie gekannt hast, wie ein winselnder Bastard.
2: Odysseus Sohn Telemachos weiß lange nicht, ob sein Vater noch lebt. Doch die Götter geben ihm Zeichen.
7: Siehst du es?
6: Mein Vater kehrt zurück.
7: Bringt er Rache?
4: Er bringt alles.
8: Vorwärts!
2: Antinoos und seine Verbündeten wollen die Heimkehr des rechtmäßigen Königs mit allen Mitteln verhindern.
5: Ich will, dass all seine Gefolgsleute sterben.
2: Aber König Odysseus ist unerschütterlich. Zu lange schon hat er darauf gewartet, mit Frau und Sohn wieder vereint zu sein. Und diejenigen, die auf seinen Thron schielen, scheinen vergessen zu haben, wen sie da herausfordern.
4: Niemand stellt sich zwischen mich und meine Heimat. Nicht einmal die Götter.
1: Die Odyssee läuft jetzt bei uns im Kino. Christopher Nolans neues Epos mit Matt Damon, Tom Holland, Anne Hathaway, Zendaya, Charlize Theron und Robert Pattinson. Gedreht in IMAX auf 70mm Film, einem der höchsten technischen Standards, die Kino heute zu bieten hat. Nolan erschafft Welten, die sich echt anfühlen. Gelebte Geschichte in eindrucksvollen Bildern.

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1: Cecilia Ahern, dem Sturm entgegen, erschien bei Piper als Hardcover zum Preis von 24 Euro. Der Buchtipp kommt von Silke Schulze. Machen Sie sich doch selbst eine Freude mit dem neuesten Buch von Cecilia Ahern. Im Mittelpunkt dieser Geschichte steht Enya. Gemeinsam mit ihrem Mann führt sie eine gutgehende Arztpraxis. Die beiden sind Eltern eines Sohnes, residieren in einer denkmalgeschützten viktorianischen Villa und haben sich in ihrer Ehe bequem eingerichtet.

ein Bilderbuchleben, so scheint es. Mit ihren 46 Jahren steht Enya zwar mitten im Leben, ist aber fest davon überzeugt, bald sterben zu müssen. Traumatisiert vom Schicksal der eigenen Mutter, die mit nur 47 Jahren plötzlich aus dem Leben gerissen wurde. In einer stürmischen Nacht kommt Enya zufällig auf einer dunklen Landstraße an eine Unfallstelle. Es gelingt ihr, dem schwer verletzten Teenager das Leben zu retten. Doch der Junge liegt noch lange im Koma und seine Zukunft ist ungewiss. Dieser Unfall markiert einen Wendepunkt bei Enya. Sie spürt deutlich, dass sie so nicht weitermachen kann. Zu sehr quälen sie die Erlebnisse der Nacht, die Angst und der Schock darüber, dass es auch ihren Sohn hätte treffen können. Sie lässt ihren Mann und ihr altes Leben hinter sich und geht als Landärztin in ein kleines Dorf. Verschrobene Bewohner und der uralte, unheimliche Baum in ihrem Garten lassen Enya an ihrem Neuanfang jedoch zweifeln. Auch wenn sie dort dringend gebraucht wird und ihr Leben wieder neuen Sinn zu haben scheint, merkt sie auch hier, dass sie ihren Erinnerungen und Schuldgefühlen nicht davonlaufen kann. Nach und nach setzen sich beim Lesen dieses Buchs die Geschehnisse der Unfallnacht zusammen und Geheimnisse offenbaren sich. Das zentrale Thema von Dem Sturm entgegen ist für mich das innige und einzigartige Band, das Mütter mit ihren Kindern verbindet. Voller Wärme und mit gewohnter Klugheit erzählt die Autorin von einer Frau, die dem inneren Sturm zu entfliehen versucht und sich ihm, als es darauf ankommt, mutig entgegenstellt.

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3: 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Wir veranstalten ein Benefizkonzert, viermal vom Guten zugunsten des Pinktober Dithmarschen. 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
4: 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Zahlreiche Aussteller präsentieren ihre Arbeiten und laden zum Schauen, Stöbern und Entdecken ein. Von liebevoll gefertigtem Kunsthandwerk über herbstliche Dekoration bis hin zu kleinen Geschenkideen gibt es an den Ständen einiges zu entdecken. Dabei lohnt es sich, genauer hinzuschauen. Viele Stücke sind echte Einzelstücke, die mit viel Zeit und Kreativität entstanden sind.
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2: Am 15. September fand in Deutschland der Tafeltag statt. Und dabei geht es jetzt nicht um grüne Kreidetafeln in der Schule oder so. Die Rede ist vom Angebot, armutsbetroffene Menschen mit geretteten Lebensmitteln in ihrem Alltag zu unterstützen. Auch in Heide hat die Arbeiterwohlfahrt mit ihrer Tafel den Tafeltag gefeiert. AWO-Vorsitzender und Geschäftsführer Carsten Wessels berichtet uns von den Anfängen der Tafel Heide.
3: Der Ursprung der Tafel Heide war mal, dass wir hier eine warme Mahlzeit für Bedürftige ausgeben. Und das ist 1993 gestartet. Und diese warme Mahlzeit wurde aus Überschüssen von Großküchen, wurde die zubereitet bzw. ausgewärmt. Und das ist ja genau der Nachhaltigkeitsaspekt, der Grundsatz für die Tafel ist. Und so ist hier die Tafel geboren und dann hat sich das weiterentwickelt.
2: In diesem Jahr feierte die Tafel Heide somit ihr 33-jähriges Jubiläum. Um das Angebot nutzen zu können, braucht es den Nachweis, dass man eine Sozialleistung bezieht, die berechtigt eine Person oder eine Familie dann dazu, eine Kundenkarte für die Tafel zu bekommen.
3: Und dann kannst du hier zweimal die Woche einkaufen. Wir nennen das auch Einkaufen, weil es ein kleiner Obolus entrichtet wird von 3 Euro pro Person oder 5 Euro für eine Familie. Und dafür kriegst du dann Ware in einem guten Gegenwert. Und die Ware kannst du dir auch aussuchen. Also wir verteilen das, was wir haben. Und dann in der Menge immer so gucken wir, wie viele Kunden sind heute da, dass auch der Letzte und die Letzte noch etwas bekommt.
2: Carsten Wessels erzählt weiter, dass sich die Tafelarbeit in den letzten Jahren stark verändert hat. Die Tafeln in ganz Deutschland sind inzwischen besser vernetzt. Ein landes- und bundesweites Verteilungssystem organisiert die bessere Verteilung von Lebensmitteln bei Überschüssen oder Engpässen.
3: Und in diesem System sind wir drin. Damit wird Tafel stückweit professioneller, auch digitaler. Und das ist das, was sich in den letzten Jahren stark verändert hat. Und das erfordert auch professionelle Ausrüstung und professionelle Führung auch. Von daher hat das, was Ehrenamt leisten kann, auch an gewissen Stellen schon Grenzen, dass man also auch mit angestellten Profis arbeiten muss. Das ist die Veränderung der letzten Jahre und die wird noch weitergehen. Und wie diese professionelle Arbeit dann finanziert werden kann, das bleibt und ist eine Herausforderung, der wir uns stellen müssen und auch wollen.
2: Damit diese und weitere Herausforderungen bewältigt werden können, sind Tafeln auch auf Geldspenden angewiesen, die ihre Arbeit hauptsächlich finanzieren. Aber auch die Lebensmittelspende in Form von qualitativ hochwertigen Lebensmitteln kann die Tafel Heide gut gebrauchen, damit sie auch noch die nächsten 33 Jahre ihrer Arbeit für armutsbetroffene Menschen nachkommen kann.

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3: Wenn bunte Laternen in der Dunkelheit leuchten, Kinderstimmen durch den Abend klingen und sich kleine und große Lichter gemeinsam auf den Weg machen, ist es wieder Zeit für den traditionellen Laternenumzug in Friedrichskoog. Am Samstag, den 17. Oktober um 18.30 Uhr lädt der Fremdenverkehrsverein gemeinsam mit der Jugendfeuerwehr zu einem stimmungsvollen Herbstabend ein. Treffpunkt ist das Feuerwehrgerätehaus im Tjagsweg. Von dort aus setzt sich der leuchtende Zug in Bewegung. Ob selbstgebastelte Laterne, klassisches Laternenlicht oder fantasievoll gestaltetes Lieblingsmotiv. Ausdrücklich erwünscht ist alles, was den Friedrichskooger Abend ein bisschen heller und bunter macht.
4: Lyon 14 à Paris. Das konnte man oft hören in Frankreich. Der Papstbesuch ist Thema in Paris, am Pilgerort Lourdes am Fuß der Pyrenäen, im Dom zu Metz in Lothringen. Oder auch die Qualität des Weinjahrgangs 2026. Dies und anderes kann Thema sein im Rendezvous, dem Dithmarscher Französisch-Stammtisch in Meldorf am Dienstag, dem 6. Oktober ab 19 Uhr in der Kulturkneipe Bornholm. Bienvenue! Ein Veranstaltungstipp von Peter Reineck, Meldorf.
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1: Am 17. Oktober findet in der St. Nikolaikirche in Wörden ein Benefizkonzert der NDR Kulturaktion Viermal vom Guten statt. Die Gemeinde hatte den Zuschlag für die Ausrichtung im Rahmen einer Verlosungsaktion erhalten. Die Einnahmen der Veranstaltung gehen an den Verein Pinktober Dithmarschen zur Unterstützung der Brustkrebsaufklärung. Die Initiative zur Bewerbung ging von Sandra Ingversen aus, der Vorsitzenden des Ausschusses für Jugend, Sport und Soziales der Gemeinde Wörden. Ziel war es, über die Kulturveranstaltung Aufmerksamkeit für die Brustkrebsaufklärung in der Region zu schaffen.
2: Also ich habe samstags morgens NDR Kultur gehört und über Zufall habe ich mitbekommen, dass Klassik auf Wunsch viermal vom Guten verlost. Und da habe ich so gedacht, Mensch, das ist doch eigentlich was für unseren Pinktober. Da kann ich unwahrscheinlich viele Menschen erreichen. Das habe ich dann so 2 Tage noch so im Kopf gehabt und habe dann abends die Bewerbung geschrieben.
1: Gestaltet wird der Abend von den NDR-Kulturmoderatoren Philipp Schmid und Hans-Jürgen Mende. Das Konzept verbindet Lesungen mit Musikwünschen aus dem Publikum, die am Klavier von Barock bis Pop improvisiert werden. Gemeindevertreterin Sandra Eder plant bereits konkrete Musikvorschläge.
3: Ich würde, glaube ich, irgendwas nehmen, was überhaupt nicht klassisch ist, um ihn auch etwas herauszufordern. Ich weiß nicht, vielleicht Zombie oder so. Das würde mir gefallen, das Lied mag ich.
1: Der Gesamterlös des Konzertes wird an den Pinktober Dithmarschen weitergeleitet. Neben der Unterstützung von Betroffenen steht die Aufklärungsarbeit im Fokus. Auch im Hinblick darauf, dass jährlich mehrere hundert Männer an Brustkrebs erkranken. Dazu noch einmal Sandra Ingversen.
2: Und das Traurige daran ist, die tun es ab mit einer Muskelverhärtung in der Brust und verschwenden damit wertvolle Zeit. Das ist kein Frauenthema und das müssen wir aus den Köpfen rauskriegen. Brustkrebs geht uns alle an.
1: Das Benefizkonzert Viermal vom Guten beginnt am 17. Oktober um 18 Uhr in der St. Nikolaikirche in Wörden. Der Eintrittskartenpreis beträgt 18 Euro. Karten sind im Reisebüro Biel, über das Buchungsportal Reservix sowie über die Webseite der Gemeinde Wörden erhältlich.

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2: Good evening. Good evening.
3: Buenas noches, señoras y señores.
4: Mesdames et messieurs, bonjour.
5: Guten Abend, meine Damen und Herren, und herzlich willkommen.

0: sonstige Gewinnzahl im Spiel lautet
1: 1, 2, 3, 4.
0: Das Ganze natürlich wie immer gesehen.
2: Im Namen aller Mitarbeiter darf ich mich recht herzlich von Ihnen verabschieden.
3: That's all for tonight. Good night.
2: Tschüss, wir sehen uns morgen wieder.
4: I hope you have been blessed by this program.
2: Enjoy, and I will see you tomorrow.
3: Bonsoir.
0: Auf Wiedersehen.

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2: Helga Stemmer. 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
1: Guten Tag, heute ist Dienstag, der 6. Oktober 2026. Sie hören den Flissfunk aus dem Studio in Alkersum auf Föhr. Verantwortlich für die heutige Sendung ist Kerstin Ketels aus Oldsum. Moin.

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Die Krankenhauspläne des Landes zeigen vor allem eins, eine völlige Unkenntnis der Verhältnisse auf einer Insel. Von Föhr aus kann ein anderes Krankenhaus im Notfall nicht mal eben erreicht werden. Weder mit dem Privatauto noch mit dem Rettungswagen. Eine Schließung der Notaufnahme auf der Insel wird deshalb vermehrt teure Hubschrauberflüge zur Folge haben. Der Rettungshubschrauber wird dann womöglich für andere wichtige Fälle auf dem Festland nicht verfügbar sein. Und was passiert mit Insulanern, die dringend auf ärztliche Hilfe angewiesen sind, wenn der Heli bei Sturm oder Nebel nicht fliegen kann? Wenn die Fähren wegen Sturmflut, Niedrigwasser oder Eisgang nicht fahren können? Was passiert, wenn eine Vielzahl von Verletzten gleichzeitig versorgt werden muss? Föhr hat zwar nur 8.500 Einwohner, aber dazu kommen rund 1.700 Zweitwohnsitze und pro Jahr rund 200.000 Gäste. Wenn die Insel im Juli und August ausgebucht ist, halten sich oft über 30.000 Menschen gleichzeitig auf Föhr auf. In der Wicker Notaufnahme herrscht im Sommer regelmäßig Hochbetrieb. Zum Vergleich, der Krankenhausstandort Husum hat 24.000 Einwohner, der Krankenhausstandort Niebel 10.000 und der Krankenhausstandort Heide 22.000. Es käme wohl niemand ernsthaft auf die Idee, die dortigen Notaufnahmen zu schließen. Ohne Notaufnahme und ohne Chirurgie werden die Patientenzahlen in der Wicker Klinik zwangsläufig zurückgehen. Was ist das Versprechen des Landes, dass die Föhrer Klinik bestehen bleiben soll, dann noch wert? Zwar soll die Entscheidung über die Klinikpläne des Landes erst nächstes Jahr fallen, nach der Landtagswahl. Aber schon jetzt sollten wir Föhrer vehement dafür kämpfen, dass die Landesregierung ihre Pläne niemals umsetzt. 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

0: 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Joachim Memmagert bei einem Kurzfilmwettbewerb. Kunstgriffrolle, so hätte. An mehr Film, Howard Thompson, hat ja ein Publikums- an Jurypreis gewonnen. Wie kamt ihr auf die Idee, einen Film übers Thompson zu drehen?
1: Es fing damit an, dass ich auf der Suche war nach einem Thema für einen kurzen Dokumentarfilm, den ich für meine Bewerbung an der Filmuni verwenden wollte. Ja, haben wir so ein bisschen hin und her überlegt und da Lisa ja aus dem Norden kommt, aus Bredstedt, hatten wir erst überlegt, was zum Rummelpottlaufen zu machen, weil sie mir da immer begeistert von erzählt hatte und ich halt das halt überhaupt nicht kannte und das total spannend fand. Ja, dann haben wir halt angefangen,

0: Kontakt aufgenommen?
1: Ja, nicht so direkt tatsächlich. Ich hatte mir so ein bisschen einen Plan zurechtgelegt, hatte halt also online ein bisschen recherchiert und dann halt gelesen, dass das angeblich am 21. Dezember stattfinden soll. Und dachte dann, okay, dann fahre ich mal auf die Insel und hatte da eine Unterkunft gebucht und dachte, ich verbringe da ein paar Tage und guck einfach mal, ob ich irgendwie mit Leuten ins Gespräch komme, ob ich irgendwie Menschen kennenlerne, die vielleicht da Lust drauf haben, hätten, mit der Kamera begleitet zu werden. Und musste dann aber halt feststellen, dass am 19. in Mittelmann-Övenum das Thamsen schon stattfindet. Und ja, bin dann eigentlich, die Leute, die da waren, werden sich vielleicht auch erinnern, wie ein Verrückter da durch die Straße gelaufen und habe einfach alle angesprochen, die ich irgendwie getroffen habe. Und habe da super viele sehr hilfsbereite Menschen getroffen, die mich dann meistens erstmal an irgendwen weiterleiten konnten und auch probier's doch da mal und ruf doch den mal an. Und so hat sich das dann über ganz viel mit Leuten sprechen und rumlaufen ergeben, dass ich dann tatsächlich genug Menschen gefunden habe, die sowohl für Interviews als auch für das Tanzen selbst bereit waren, bei dem Film mitzumachen.
0: Wie haben denn die Leute darauf reagiert, dass jetzt auf einmal jemand mitläuft, dann auch noch eine Kamera rausholt und ja die Aktion dann filmt?
1: Ich glaube, die Kinder fanden das an sich ganz spannend und ganz lustig und haben das auch gar nicht so sehr hinterfragt, weil die sehr in ihrem Tunnel waren, einfach mit dem, was sie da zu tun haben. Und die Erwachsenen haben uns ja in der Nacht im besten Fall gar nicht gesehen. Von daher hat das ganz gut funktioniert. Irgendwie waren alle sehr, sehr offen für und fanden das eher, glaube ich, spannend als störend.
0: Konntet ihr denn auch noch mit älteren Personen sprechen, die das vielleicht in ihrer Jugend auch schon gemacht haben?
2: Ja, wir haben den Film ja so aufgebaut, dass wir den Kindern folgen quasi, die man dabei sieht und dann kommen halt noch ein paar ältere Menschen zu Wort, die dann darüber sprechen und auch über ihre Erfahrungen. Das haben wir so ein bisschen auch Stück für Stück gemacht. Also wir hatten ja meine Stiefmutter, ihr Mann, der Stefan, der war irgendwie, ich glaube, Bürgermeister von einem Ort. Der hat dann darüber gesprochen und der hat dann wiederum gesagt, frag doch mal den Lehrer. Und dann sind wir zu dem Lehrer gegangen und es hat sich immer so ergeben, dass der eine den nächsten weiterempfohlen hat. Und dann sind wir zu dem nächsten gegangen und ja, so hat sich das dann am Ende ergeben.

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1: Ja, nun mag das ja vielleicht auch manchem Zuschauer ja auch komisch anmuten, dass ja, es sich ja im Prinzip um eine zumindest Ordnungswidrigkeit handelt, wenn da jetzt Gegenstände aus dem Garten verschwinden. Wie sind die Leute denn damit umgegangen? Haben die da irgendwie Rückmeldungen bekommen?
2: Ja, ich glaube, das ist dadurch, wie der Film aufgebaut ist, klärt sich das relativ von selbst, weil also am Anfang habe ich schon von vielen Menschen gehört, dass sie sich erstmal gedacht haben, na, was ist da denn los irgendwie, die ganzen Kinder, die durch die Gegend rennen und alles zusammenklauen, und dass das erstmal irgendwie so einen etwas seltsamen Eindruck gemacht hat und aber auch irgendwie aufregend war. Und ich glaube, spätestens wenn dann die Interviewparts mit den Erwachsenen kommen, wird relativ deutlich, dass das halt einfach ein sehr lang erhaltener Brauch ist. Und man sieht ja dann auch bei den in den Augen der Erwachsenen das Glänzen, wenn sie irgendwie von früher erzählen, wo sie das selber gemacht haben. Und dann wird irgendwie klar, dass das einfach so eine Akzeptanz hat, dass das halt irgendwie dazugehört. Und ich glaube, im Film sagt das sogar jemand irgendwie, ja, wenn dann halt ein Schubkarre fehlt, dann ist es halt so. Da hatte man halt früher seinen Spaß damit.
1: Wurde eigentlich dann auch der Hintergrund dieses Brauches beleuchtet? Also warum das überhaupt gemacht wurde, auch schon in früheren Zeiten? Und ist es den Kindern und auch den Erwachsenen, mit denen ihr gesprochen habt, eigentlich bekannt gewesen?
3: Es wird beleuchtet, also dass alle Dinge stillstehen sollen, was ja eigentlich eine gute Botschaft ist, dass man quasi Pause machen soll und dass alles ruhen soll. Ob die Kinder das jetzt so genau wissen?
2: Also ich hatte immer mal wieder so ein bisschen mit den Kindern auch in der Nacht drüber gesprochen und hatte mir auch da so ein paar Fragen überlegt, die ich stellen kann. Einige wussten so ein bisschen was, viele hatten einfach nur Spaß an der Sache. Wir haben dann eher von den Erwachsenen natürlich viel über den Hintergrund erfahren. Davon sind so Ansätze im Film drin. Es gibt ja da auch noch diese Geschichte mit der Landwirtschaft und dass dann eben diese ganzen Geräte in die Schuppen geräumt werden mussten früher, weil irgendwie alle Landwirtschaft nebenbei noch betrieben haben. Ich glaube, das ist im Film so ein bisschen hinten angestellt, weil es mehr um diese Erfahrung der Kinder gehen soll oder aus der Perspektive der Kinder gehen soll. Aber wir haben da auf jeden Fall sehr viel drüber gelernt noch vor Ort, was jetzt in Teilen im Film drin ist, sage ich mal.
3: Ich glaube, dass es auch so eine Akzeptanz teilweise findet, weil die Botschaft dahinter eigentlich eine relativ vernünftige und gute ist, weswegen das gemacht wird. Aber ich glaube, das ist wie bei vielen Bräuchen, wie bei Weihnachten oder bei Ostern oder was es auch immer alles gibt, dass man sich als Kind vielleicht gar nicht so genau damit beschäftigt, warum das eigentlich gemacht wird.
1: Ja, das denke ich auch. Es geht eigentlich nur darum, dass man ja gemeinsam etwas macht, was man eigentlich normalerweise nicht macht. Wie groß war die Gruppe, mit der ihr unterwegs wart?
2: Oh, also ich glaube, es hat mit 4 oder 5 Kindern angefangen. Und naja, wie das dann ist im Dorf, man trifft dann an der nächsten Ecke die nächste Gruppe und dann vermischt die sich irgendwie und dann spaltet sich wieder ein paar ab und dann trifft man da die nächste Gruppe und ich weiß gar nicht, also zu Höchstzeiten waren da bestimmt 15, 16 Kinder auf einem Haufen.
1: Man sieht, also in Mittlum-Övenum wird das auf jeden Fall noch betrieben, dieser Brauch.
2: Ja, da ist ganz schön was los.
1: Und jetzt noch eine Abschlussfrage. Hast du denn deinen Uniplatz bekommen?
2: Ja, das hat geklappt. Da bin ich jetzt seit einem Jahr am Studieren.
1: Nochmal herzlichen Glückwunsch. Was ist euer nächstes Projekt?
2: Ja, also ich bin ja jetzt über die Uni sehr viel in Filmprojekten und auch nebenher noch in Projekten eingebunden. Wir arbeiten ja auch in der Filmbranche in unterschiedlichen Tätigkeiten. Mhm. Und so ein gemeinsames Projekt haben wir jetzt gerade noch nicht konkret in Planung. Aber da wird auf jeden Fall noch irgendwann was kommen, schätze ich mal.
3: Ja, ich habe tatsächlich auch seit Ewigkeiten ja dieses ganze Rummelpott-Material, was wir dann auch noch gedreht haben in Nordfriesland. Das habe ich halt auch noch rumliegen und das haben wir noch nicht ganz fertig bearbeitet. Da hoffentlich wird auch noch was draus. Vielleicht werden wir da auch noch was drehen, vielleicht ja auch auf Föhr oder so. Mal sehen.
1: Wäre auf jeden Fall ein Film wert, denke ich.
3: Ja, auf jeden Fall. Ich kenne das ja selbst auch von früher. Also das ist ja was ich auch selber sehr viel gemacht habe.
1: Ich danke euch ganz herzlich und wünsche euch weiterhin für eure Zukunft alles Gute und gutes Gelingen.
2: Ja, vielen Dank.
3: Vielen Dank.

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Höchstwerten 17 Grad in Niebel bei 20 Grad in Geesthacht. De Wind ut Südost weit schwack, an de See ook mal mortig. De Wiedernwetteraussichten. An Donnerstag viele Wolken und Wetter Regen in Form von Schuern, deelwies ook mal mit Gewitter. Über den Dach wartet von Westen her fründlicher mit Sünnenschien, denn giftet für eins an de Küsten noch in paar Schuern, sünst Forken dröch. 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De Nordwestwind nimmt to, weit denn martig bit frisch und stark böig, an de See is he stark mit stürmsche Böen.

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2: Hallo, liebe Hörerinnen und Hörer. Wie jede Woche begrüßen wir Sie wieder recht herzlich zu Radio DARC, dem spannenden Technikmagazin rund um die Funktechnik. Heute haben wir die Ausgabe Nummer 608 für Sie zusammengestellt. Das Datum der Erstveröffentlichung ist Freitag, der 2. Oktober 2026. Ich bin Cody Farrin und werde Sie durch die kommende Sendestunde führen. Die Funkamateure in unserem Nachbarland Österreich feiern in diesen Tagen ihr 100-jähriges Bestehen. Wir sind daher heute zu Gast in Wien bei der Landesvertretung des österreichischen Versuchssenderverbandes. Auch der legendäre Sender RIAS Berlin hätte vor kurzem sein 80-jähriges Jubiläum gefeiert, wenn es ihn noch gäbe. Daher heute ein Rückblick auf diese Zeit. Starten wir aber mit Musik aus der Zeit, wo der RIAS noch aktiv war. Hier sind Middle of the Road mit Bottoms Up.

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1: Heute mit diesen Themen. Erfolgreicher Aktionstag Türen auf mit der Maus. IARU Region 1 Konferenz in Wien erfolgreich beendet. Presseartikel schenkt Amsat Oskar 7 erneute Aufmerksamkeit. Und jetzt anmelden zum DARC-Seminar Smith-Diagramm und Netzwerkanalysator. Am Mikrofon Conny Farin. Am 3. Oktober hieß es auch in diesem Jahr wieder Türen auf mit der Maus. Und auch die Funkamateure des DARC waren wieder mit dabei. In diesem Jahr öffneten mehr als 2 Dutzend Amateurfunkstationen in ganz Deutschland ihre Türen, so unter anderem in einer Jugendlötaktion des DARC-Ortsverbandes Alstertal in Hamburg. Überall konnten Kinder ab 8 Jahren Einblicke in den Amateurfunk gewinnen, selbst das Mikrofon in die Hand nehmen oder spannende Elektronikbausätze löten. Mit dabei waren auch die Sonderrufzeichen Delta Lima 25 Maus, Delta Lima 25 Ente und Delta Lima 5 Elefant. Der Tag richtete sich vor allem an Kinder und Familien, die neugierig sind, was sich hinter den verschlossenen Türen einer Funkstation abspielt. Und Antworten auf viele Fragen erhalten wie: Wie kann man mit Funktechnik Menschen auf der ganzen Welt erreichen? Welche Geräte braucht man dafür? Wie hört es sich an, wenn die Maus oder der Elefant über Funk grüßen? Die Sendung mit der Maus ist seit Jahrzehnten eine bei Jung und Alt beliebte Sendung mit Lach- und Sachgeschichten, in der vor allem Erklärvideos für Kinder im Mittelpunkt stehen. Bei der abschließenden Plenarsitzung der IARU-Generalkonferenz der Region 1 in Wien wurden beide DARC-Anträge, die das HF-Referat formuliert hatte, angenommen. Erstens. Im IARU Region 1 Bandplan die Bandbreite der 10 Meter FM-Kanäle von 6 auf 10 Kilohertz zu erweitern und damit den realen Gegebenheiten anzupassen. Dies fand 100% Zustimmung. Zweitens, die IARU Region 1 Mitgliederverbände zu ermutigen, in den entsprechenden Gremien auf eine Erweiterung des 40 Meter Bands um 100 Kilohertz hinzuwirken. Hier votierten die Delegierten mit 97,73% Zustimmung. In der Region 2, das sind die Amerikas, umfasst das 40-Meter-Band bereits den Bereich 7000 bis 7300 Kilohertz. Sowohl IARU und ITU streben die Harmonisierung aller regionalen Bandpläne an. Dies war ebenso Anlass für den Antrag wie auch die herausragende Bedeutung des 40-Meter-Amateurfunkbands in Zeiten des Sonnenfleckenminimums. Beide Anträge waren zuvor im C4-Komitee nach intensiver Diskussion befürwortet worden. Der 40-Meter-Antrag umfasste 29 Seiten. Er enthielt eine umfassende Dokumentation zur historischen Entwicklung sowie der deutlich sinkenden Belegung des Bereichs 7200 bis 7300 Kilohertz durch den Rundfunkdienst. An dieser Stelle ist ausdrücklich Uli Müller, Delta Kilo 4 Victor Whisky, für die ausgezeichnete Unterstützung dieses Antrags zu danken. Ein Presseartikel verhilft Amsat Oskar 7 aktuell zu erneuter Aufmerksamkeit. Amsat Oskar 7 oder kurz AO7 ist der älteste Amateurfunksatellit der Welt. Er wurde 1974 gestartet und ist bis heute in Betrieb. Historiker und Fans der Weltraumgeschichte haben sich oft mit seiner Geschichte beschäftigt. Lachlan Brown, Chefredakteur und Mitherausgeber von Space Daily, einem Online-Fachmagazin für technische Nachrichten, veröffentlichte am 17. September einen neuen Artikel, der die Geschichte des Satelliten nachzeichnet. Der vollständige Artikel kann im Web gelesen werden. Wie Brown anmerkt, AO7 war mehr als 6 Jahre lang in Betrieb, weit über die üblicherweise für die Mission vorgesehene Lebensdauer von 2 Jahren hinaus. Dann verstummte er Mitte 1981. Wie für Satelliten, die in jener Zeit entworfen und gebaut wurden, typisch, war der Satellit an einem Kurzschluss im Akkupack gescheitert. Der Funkamateur Pat Gowan, Golf 3, India Oscar Romeo, hört im Juni 2002 zufällig eine CW-Übertragung, die sich später als das Telemetriesignal von Oscar 7 herausstellte. Offenbar hatten die wiederholten Erwärmungs- und Abkühlzyklen, denen Satelliten beim Wechsel zwischen Sonneneinstrahlung und Schatten ausgesetzt sind, dazu geführt, dass die kurzgeschlossenen Batterien zu einem offenen Stromkreis wurden. Dadurch konnten die Solarpaneele die Elektronik des Satelliten direkt mit Strom versorgen. Experimente bewiesen, dass nicht nur die Baken, sondern auch die Transponder betriebsfähig sein konnten. AO7 ist weiterhin teilweise betriebsfähig. Das heißt, wenn er sich im Sonnenlicht befindet, wird der eine oder andere seiner Transponder aktiv. Die Steuerung des Satelliten ist eingeschränkt und zu starke Signale auf dem Uplink können zu Stromverlusten führen, die den Satelliten dazu veranlassen, den Modus zu wechseln und möglicherweise dauerhafte Schäden verursachen. Der ausführliche Rückblick in Space Daily ist nur einer von zahlreichen Artikeln, die AMSAT Oscar 7 in den vergangenen Jahren gewidmet wurden, insbesondere seit dem 50. Jahrestag seines Starts im Jahr 2024. Der uralte Satellit weckt nach wie vor die Bewunderung von Weltraumfans, das Interesse von Journalisten und die Aufmerksamkeit von Funkamateuren. Vom 23. bis 24. Oktober findet im Amateurfunkzentrum Baunatal das DARC-Seminar Smith-Diagramm und Netzwerkanalysator statt. Dozent Professor Dr. Ingenieur Michael Hartje, Delta Kilo 5 Hotel Hotel, wird darin einen Einblick in die Darstellungsmethode zur Messung von Hochfrequenzbauelementen, Leitungen, Antennen, Ballonen und Filtern geben. Beginn ist Freitag 15 Uhr und Ende am Samstag 18 Uhr. Die Anmeldung erfolgt über die DARC-Webseite. Der DARC veranstaltet für seine Mitglieder regelmäßig Fachseminare zu allen möglichen technischen Themen im Amateurfunkzentrum Baunatal in der Nähe von Kassel. Das waren unsere heutigen Meldungen aus der Funkwelt für Sie. Unser Hörer Micha, Delta Delta 0, Uniform Lima aus München, ist vor allem ein Fan von französischsprachigen Titeln. Die kommen im normalen Radio tatsächlich oft zu kurz. Micha schreibt uns, dass es Musik gibt, die sich nicht mehr verändern wird. Keine neuen Aufnahmen, kein Konzert mehr, nur noch das, was da ist. Sein Musikwunsch gehört in diese Kategorie, denn Katrin Rincher, die Sängerin der Gruppe Lerita Mitsuko, ist vor wenigen Tagen verstorben. Ihr bekanntestes Stück ist wohl C'est comme ça, und das hören wir jetzt.

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1: In unserem Nachbarland Österreich wird in diesen Tagen ein großes Jubiläum gefeiert. Der österreichische Versuchssenderverband ÖVSV kann auf sein 100-jähriges Bestehen zurückblicken. Traditionell gab und gibt es schon immer enge Beziehungen und Zusammenarbeit zwischen den deutschen und den österreichischen Funkamateuren. Wir erinnern unter anderem daran, dass auch Radio DARC 10 Jahre lang aus dem ORF-Sendezentrum in Wien-Moosbrunn ausgesendet wurde. Der Funkamateur Ernst Franka, Oskar Echo 3, Echo Victor Alpha, hatte uns den Sendevertrag vermittelt. Unser Chefredakteur Rainer Englert, Delta Foxtrot 2 November Uniform, war unlängst zu Gast in der ÖVSV-Landesvertretung in Wien. Dort konnte er ein Interview führen mit Arnold Hübsch, Oskar Echo 1, India Alpha Hotel, den Leiter des dortigen Landesverbandes.
2: Arnold, wir sitzen hier in einem älteren Gebäude, wo die Clubräume des ÖVSV sind. Wann habt ihr denn das gemacht und was ist hier alles eigentlich zu sehen?
3: Also unser Clubheim ist ein ganzes Gebäude. Wir dürfen uns als Eigentümer schimpfen für etwa ein Drittel dieses Gebäudes. Es ist ein Biedermeierhaus mitten im 6. Gemeindebezirk in der Nähe des Wienflusses, ist vielleicht dem einen oder anderen Wienbesucher bekannt.
2: Also ich bin hier schon mal durchgegangen, war sehr beeindruckt. Es ist hier eine Clubstation, es sind Bastelräume, es ist hier ein Konferenzraum, ein Schulungsraum, ein Archiv, ist das richtig?
3: Ja, wir haben ein großes Archiv aufgebaut. Ich habe dem Rainer gezeigt, unser Zeitungsarchiv, das beinhaltet so die wichtigen Funkzeitungen seit den 60er Jahren. Und ja, früher wird es dann etwas lückenhaft aus verschiedenen bekannten Gründen. Ja, wir haben auch Dokumente bis zurück in den 20er Jahren.
2: Dieses Gebäude, das verwendet ihr zum Beispiel für irgendwelche Projekte, für Bastelaktionen. Ne? Ihr habt hier auch Schulungen, nehme ich an.
3: Also das Gebäude, wo wir uns jetzt befinden, ist der Landesverband Wien im ÖVSV. Wir sind etwa so 650 Mitglieder. So ein Gebäude zu betreiben, ist natürlich auch ein irrer Aufwand, sowohl personell als auch finanziell. Wir verwenden das Gebäude eben als Clubheim. Das ist, wir sitzen jetzt in einer Lounge. Da sind Lederfotels, die herumstehen. Das war früher mal das Raucherzimmer. Gibt's natürlich nicht mehr. Die Zeiten ändern sich. Und wir haben hier früher auch in den Räumen Schulungen gemacht. Die führen wir in der Zwischenzeit etwa seit 6-7 Jahren, initiiert durch die Corona-Problematik, online durch. Haben dadurch ein extrem hohes Wachstum an Mitgliedern bekommen. Wir haben da auf die Art und Weise, die Schulungsgruppe, die das macht, ist da sehr, sehr erfolgreich.
2: Arnold, du sagtest ja vorhin, 600 Mitglieder hat der Landesverband Wien, also 600 Funkamateure. Das hat sich ja deutlich erhöht in den letzten Jahren. Ihr wart da relativ erfolgreich mit der Newcomer-Gewinnung. Wie habt ihr denn das gemacht?
3: Ja, also bei uns hat mit dem Bereich rund um die Corona-Problematik die Entscheidung getroffen, dass wir Online-Seminare machen. Mitgliederwerbung war bisher schon sehr stark und wir schaffen es, einen Kickoff so etwa um die 100 Personen zu gewinnen, die sich über die offizielle ÖVSV-Webseite anmelden. Daraus entstehen dann meistens so 40 bis 50 Teilnehmer und ja, 3, 4, 5 oder wenn man mal Pech hat, 10, aber meistens sind es weniger, treten dann zur Prüfung an und damit sind entstanden etwa 30, 40, die eine Lizenz bekommen. Das Ganze machen wir zweimal pro Jahr, dann sind wir bei 80. Die Gewinnung von neuen oder zusätzlichen Mitgliedern, Werbung in den verschiedenen Medien, zum Beispiel heute am Tag unserer 100-Jahr-Feier läuft im Radio Wien, das ist ORF, sozusagen Reporter in dem klassischen Sinn, also der hinausgeht und eben Leute besucht, der hat unsere Clubstation vergangene Woche besucht. Damit machen wir aufmerksam. Wir machen Veranstaltungen für eine Gruppe, die heißt die Helfer Wiens. Dort finden sich verschiedenste Bereiche von den Wasserrettung bis zur Feuerwehr und natürlich auch die Funkamateure. Wir sind regelmäßig draußen. Das heißt, der Feuerwehrfest vor 2 Wochen. In ein paar Wochen gibt es am Rathausplatz ein riesiges Sicherheitsfest. Dort ist der ÖVSV, also der Landesverband Wien, stellt dort aus. Ich nehme an, ganz Europa kennt in der Zwischenzeit das Donauinselfest. Radio, also ÖVSV in Form vom Landesverband Wien hat dort einen Stand schon, das hat Tradition. Ein großes blaues Zelt. Man sucht uns schon, wo ist das blaue Zelt? Dort kann man die Leute kennenlernen. Und damit gewinnen wir aus der ehemaligen CB-Funkwelt, die ja ein wenig erodiert ist. Es gibt die Prepper-Welt, wo einige Leute sagen, okay, eine Tangente wäre der Amateurfunk, sie interessieren sich dafür. Wir haben durch Meshcom jetzt einen riesen Zulauf, nämlich nicht so sehr einfach so die Beliebigkeit, wie es in den anderen Mesh-Diensten sind, sondern okay, ich weiß, wer das ist, der hat ein Rufzeichen, ich kann mit dem kommunizieren. Und Meshcom, eine Entwicklung von O1 KBC aus Österreich, die funktioniert weltweit. Wir haben damit die Möglichkeit, mit jemandem in Australien direkt.
2: Also ich finde es sehr beeindruckend. Das ist wirklich eine Erfolgsbilanz, die du da vorweisen kannst. Also das Meshcom ist natürlich eine sehr bekannte Geschichte. Was gibt es denn sonst noch für Projekte, die ihr im Moment hier forciert? Also technische Projekte, was

0: und dann tatsächlich Signale am Q100 empfangen kann und man zeigt den Leuten, okay, es gibt zwei Stufen mit Mischern, das heißt im LNB ist der erste Mischer drin und dort komme ich runter von den 10 GHz, noch ein Mischer, damit mein 70 Zentimeter Band kommt und ich kann dann mit einem klassischen Amateurfunkempfänger das empfangen. Damit bindet man die Leute, weil es interessant ist, weil es einfach ist, ja? Und es hat den Kern des Amateurfunks, etwas selbst zu bauen.
1: Gibt es auch jüngere Leute, die sich auch dafür interessieren, also Studenten oder so irgendwas?
0: Ja, glücklicherweise. Wir haben eine Gruppe von etwa 20 Personen, die unter 30 ist. Die Jüngsten sind noch im Teenageralter, gerade noch. Wir haben eine Initiative, wo wir in technischen Schulen, es gibt in Österreich einen Schultyp, der heißt HTL. Das ist also die Oberstufe des Gymnasiums, aber eben mit einer technischen Ausbildung, dauert ein Jahr länger. Und wir halten dort einen Kurs in der Schule und gewinnen damit natürlich dann Schüler. Ja, die machen möglicherweise einmal am Anfang nur die Dreierlizenz, das ist die UKW-Only-Lizenz in Österreich. Und da haben wir immer wiederum die Erfahrung, dass dann natürlich einige bleiben und auch einige dann sagen, okay, jetzt habe ich ein Rufzeichen, ich möchte aber mehr machen und machen dann die Upgrades auf die jeweils höheren, auf die Vierer und die Einser, wie es in Österreich heißt.
1: Also ich finde es sehr beeindruckend. Vielen Dank, Arnold, für die

0: Also stell dir mal kurz eine junge Frau vor. Jahrgang 2000, studierte Politikwissenschaftlerin und angehende Ökologin.
1: Okay, das klingt schon mal nach einem ziemlich vollen Terminkalender.
0: Sie interessiert sich auch total für Tattoo-Kultur. Aber abends sitzt sie dann an so einem Kasten mit Antennen, dreht hochkonzentriert an irgendwelchen Reglern und versucht durch so ein atmosphärisches Rauschen hindurch jemanden in, sagen wir mal, Tokio zu erreichen.
1: Ah, wir sprechen über Amateurfunk.
0: Genau. Wir schauen uns heute nämlich das Material von dd1go.de genauer an. Und ich muss ehrlich gestehen, mein Bild vom Amateurfunk wurde dadurch komplett auf den Kopf gestellt. Bisher dachte ich da, naja, vor allem an ältere Herren, die in dunklen Kellern zwischen 1000 Kabeln sitzen.
1: Ja, dieses Klischee hält sich echt hartnäckig. Amateurfunk wirkt von außen ja oft wie so eine isolierte, etwas aus der Zeit gefallene Welt.
0: Richtig.
1: Aber Diana Fomenko, um die es heute geht, die zeigt da wirklich eine völlig andere Seite. Sie verbindet diese hochaktuellen globalen Themen wie Umweltschutz mit dieser ganz klassischen, greifbaren Funktechnik.
0: Und ihr Lebenslauf ist sowieso der Wahnsinn. Also geboren im ukrainischen Zaporizhzhia, hat sie bereits einen Bachelor und Master in Politikwissenschaften.
1: Mit Auszeichnung, oder?
0: Ja, genau, mit Auszeichnung. Und jetzt studiert sie dort auch noch Ökologie. Da frage ich mich echt, wie passt so ein super theoretischer, akademischer Weg zu einem Hobby, bei dem man physisch an Knöpfen dreht und Antennen ausrichtet? Das wirkt erstmal total gegensätzlich.
1: Das wirkt im ersten Moment so, ja. Aber der gemeinsame Nenner ist bei ihr diese globale Perspektive. Also der Drang, Dinge wirklich von Grund auf zu verstehen.
0: Okay, wie meinst du das genau?
1: Naja, sowohl Politik als auch Ökologie, also wenn wir zum Beispiel an Klimaschutz denken, die lassen sich ja heute nicht mehr lokal isoliert betrachten.
0: Stimmt, da braucht man den großen Blick.
1: Genau, man braucht zwingend den Blick über den Tellerrand. Und diese weltweite Vernetzung, dieses direkte Gespräch mit Menschen aus völlig anderen Kulturen, das holt sie sich quasi aktiv über den Äther.
0: Die ist da auch super aktiv, habe ich gelesen. Unter dem Rufzeichen UR3QYL funkt sie im Zaporizhia-Funkclub und an einer Kollektiv.

0: Funkverbindungen aufbaut oder sich für die Ökologie einsetzt, teilt sie ihren Alltag mit ihrer Katze Panda und den Hunden Sky und Ray.
1: Ja, das macht sie total sympathisch. Am Ende des Originaltextes gibt es auch noch so ein schönes Detail, das diese familiäre Seite vom Hobby unterstreicht.
0: Ah, du meinst diese kryptische Verabschiedung?
1: Ja, genau. Sie verabschiedet sich da mit 73 ES88 und dann ihrem Rufzeichen UR3QYL.
0: Das klingt für mich ehrlich gesagt wie ein geheimes Passwort.
1: Ist es aber nicht, nein. In der traditionellen Funkersprache steht die 73 einfach für viele Grüße und die 88 für Liebe und Küsse.
0: Ach, wie schön ist das denn?
1: Ja, ein sehr herzlicher, etablierter Gruß. Es zeigt einfach, wie tief verwurzelt und willkommen sie in dieser weltweiten Community ist.
0: Eine Gemeinschaft, in der man sich den Kontakt eben noch richtig erarbeitet. Und das bringt mich zu unserem finalen Gedanken für dich, wenn du uns gerade zuhörst.
1: Da bin ich jetzt gespannt.
0: Wenn eine so junge Generation alte Kommunikationstechnologien wie den Funk völlig neu für sich entdeckt, um abseits dieser ganzen schnellen Smartphone-Welt wieder echte Verbundenheit zu spüren, welche scheinbar veraltete Technologie in deinem eigenen Leben könnte heute vielleicht eine völlig neue, tiefere Bedeutung für dich bekommen?

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1: Hallo liebe DX-Freunde und Funkamateure. Sagt Ihnen der Name RIAS Berlin noch was? Die Älteren unter uns werden sich sicherlich noch an diesen legendären Sender erinnern. Allen, die nach 1993 geboren wurden, wird diese Bezeichnung wohl nichts mehr sagen, vermute ich mal. RIAS war die Abkürzung für Rundfunk im amerikanischen Sektor und ein Radiosender, der in West-Berlin stationiert war. Er feierte in diesen Tagen sein 80-jähriges Gründungsdatum, deshalb möchte ich heute in diesem Beitrag an sein Erbe erinnern, denn seit mehr als 30 Jahren existiert er nicht mehr. RIAS ist ein ganz besonderer Teil der Rundfunkgeschichte. Wie kaum ein anderer Sender hat er Generationen von Hörerinnen und Hörern

0: in Ost und West geprägt. Los ging's bereits kurz nach dem Zweiten Weltkrieg. Am 7. Februar 1946 nahm der Drahtfunk im amerikanischen Sektor oder abgekürzt DIAS seinen Betrieb auf. Dieser war über 500 Drahtfunk- und 1000 Telefonanschlüsse zu empfangen und sendete zwischen 17 und 24 Uhr. Der Drahtfunk war in der Frühzeit des Rundfunks ein gängiger Verbreitungsweg, denn vor allem in Großstädten konnte man so die vorhandenen Telefonanschlüsse doppelt nutzen und war von atmosphärischen Störungen unabhängig. Betrieben und finanziert wurde der DIAS von der amerikanischen Militärregierung in Deutschland, da sich die vier Besatzungsmächte in Berlin auf keinen gemeinsamen Sender einigen konnten. Wenige Monate später, am 5. September 1946, stellte der DIAS auf drahtlose Ausstrahlung per Mittelwelle um und wurde so zum Rundfunk im amerikanischen Sektor, eben dem RIAS. RIAS Berlin war aber auch nicht viel besser als die entsprechenden Sender in der DDR, da er eben westliche Propaganda betrieb statt östlicher. Berühmt-berüchtigt waren die Flachwitze während der Hitparaden wie etwa folgender: Was ist der Unterschied zwischen der DDR und Pornografie? Keiner. In der DDR gibt es nichts außer nackten Regalen. Nun ja, kann sich jeder seinen Teil dazu denken, ob das so geistreich war. Aber der RIAS sollte im aufkommenden Kalten Krieg eine ganz besondere Bedeutung erlangen. Er wurde zur freien Stimme der freien Welt. Das spiegelte sich sogar in den Programmansagen wider.
1: Hier ist RIAS Berlin, eine freie Stimme der freien Welt.
0: Sendungen wie Berlin spricht zur Zone wendeten sich ab 1949 speziell an die Hörerinnen und Hörer im Osten Deutschlands. Die DDR-Regierung reagierte darauf mit propagandistischen Hetzkampagnen gegen den RIAS und Maßnahmen gegen die Hörerinnen und Hörer. Mit Störsendern sollte der Empfang in der DDR beeinträchtigt werden, der Erfolg war aber eher mäßig. Während der Berliner Blockade 1948-49 informierte der RIAS über die Luftbrücke und die aktuelle Lage in der Stadt. Berühmt geworden ist die bewegende Rede des damaligen Berliner Bürgermeisters Ernst Reuter, der sich an die Weltöffentlichkeit wandte. Gesendet wurde sie über den RIAS.
2: Ihr Völker in Amerika, in England, in Frankreich, in Italien, schaut auf diese Stadt und erkennt, dass ihr diese Stadt und dieses Volk nicht preisgeben dürft, nicht preisgeben könnt.
0: Da Stromsperren den Radioempfang zeitweise unmöglich machten, kamen auch Lautsprecherwagen zum Einsatz. Im Juli 1948 bezog der RIAS sein Funkhaus an der Kufsteiner Straße, dem heutigen Hans-Rosenthal-Platz. Eine besondere Rolle spielte der RIAS auch während des Volksaufstands am 17. Juni 1953. Der Sender berichtete über die Streiks und Forderungen in der DDR. Legendär ist folgende Live-Reportage des RIAS vom 17. Juni 1953. Wenn man sie hört, dann laufen einem noch heute kalte Schauer über den Rücken.
3: Schwere sowjetische Panzer haben soeben die Leipziger Straße besetzt und rollen weiter vor. Wir müssen ebenfalls zurückgehen und jetzt hinter einem Wagen Deckung nehmen. Und wir hören, wie die Kugeln an uns vorbeipeitschen. Sie gehen also nicht etwa in die Luft. Die Demonstranten fliehen wieder zurück in den Westsektor.
0: Am 1. November 1953 startete RIAS 2. Durch zeitversetzte Wiederholungen auf anderen Frequenzen sollte diesem zweiten Programm unter anderem den Störungen des Empfangs entgegengewirkt werden. Für ganz Berlin und die DDR wurde der RIAS zu einem der wichtigsten Informationsquellen. Bekannt war der Sender auch für seine reinen Wortveranstaltungen wie Lesungen und Diskussionen. So ergänzten öffentliche Debatten mit politischem Hintergrund das Radioprogramm, die über Politik informierten und freie Meinungsbildung unterstützten. Auch organisierte der RIAS regelmäßig Lesungen und Buchpremieren in der Akademie der Künste, im Auditorium Maximum der Freien Universität und im großen Saal der jüdischen Gemeinde in der Fasanenstraße. Neben Information stand auch die Musik im Mittelpunkt des RIAS-Programms. Schon früh gründete der Sender daher eigene Klangkörper. Das RIAS-Symphonieorchester, den RIAS-Kammerchor, das RIAS-Jugendorchester und das RIAS-Tanzorchester, von denen die ersten beiden genannten bis heute existieren. Das RIAS-Symphonieorchester stellte Walter Sieber, Leiter der Hauptabteilung Musik des RIAS, bereits im November 1946 zusammen. Er wurde schnell zu einem Stützpfeiler des Berliner Musiklebens. 1956 ging es einen Produktionsvertrag mit dem SFB ein und trug fortan den Namen Radiosymphonieorchester. Nach der deutschen Wiedervereinigung existiert das Ensemble unter dem Namen Deutsches Symphonieorchester weiter. Zum musikalischen Programm zählte auch die traditionsreiche Konzertreihe RIAS stellt vor, die im November 1959 ihren Anfang fand. Junge, begabte Musikerinnen und Musiker erhielten hier die Chance, vor einem großen Publikum zu spielen. Perfekt für den Karriereplan.

0: Ein Schnipsel aus den 70er Jahren von Lord Knut.
1: Die Zeit fliegt schneller als der Schall. Ja, woran liegt das? Ich glaube, mit Arbeit ist es so auf Erden, sie kann sehr leicht zum Laster werden. Du kennst die Blumen nicht, die duften, du kennst nur Arbeiten und Schuften. So gehen sie hin, die schönen Jahre, bis endlich liegst du auf der Bahre. Und hinter dir, da grinst der Tod, kaputt geackert, du Idiot.

Mit dem Fall der Berliner Mauer am 9. November 1989 änderten sich auch die politischen Rahmenbedingungen für den RIAS. Reporter des Senders berichteten live von den geöffneten Grenzen. Am 31. Dezember 1993 stellte der RIAS seinen Sendebetrieb ein. Gemeinsam mit dem Kölner Deutschlandfunk und dem Deutschlandsender Kultur aus Ost-Berlin ging er im neuen Deutschlandradio auf, das am 1. Januar 1994 seinen Sendebetrieb aufnahm. Das ehemalige RIAS-Funkhaus am Hans-Rosenthal-Platz ist heute Sitz von Deutschlandfunk Kultur. Der RIAS-Schriftzug auf dem Dach des Gebäudes steht unter Denkmalschutz. Was bleibt, ist die Erinnerung an einen ganz besonderen Sender. Er würde im September dieses Jahres seinen 80. Geburtstag feiern, wenn er nicht vor 33 Jahren abgewickelt worden wäre. Wenn jetzt vor allem den ehemaligen Hörerinnen und Hörern des RIAS der nächste Titel seltsam bekannt vorkommt, Happy Days von Billy Vaughan war die Erkennungsmelodie der legendären samstäglichen Musiksendung Hits a Go Go. Friedrich Martin Kunze, besser bekannt als Lord Knut, moderierte diese und andere Sendungen von 1968 bis 1985. Er war geradezu eine Institution. Eine kleine Erinnerung an ihn. Bis zum nächsten Mal, Eva Maria, die G9 MFG.

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1: Auch im Monat Oktober wird es den DX-Jägern nicht langweilig, denn eine ganze Reihe von Großcontesten steht an und belebt die Amateurfunkbänder. Und das zu den besten Ausbreitungsbedingungen, die der Jahresverlauf aufzuweisen hat. Und eine Übersicht über das herrschende Funkwetter für die DX-Jagd gibt es an dieser Stelle wieder von unserem Spezialisten Christian Reiber, Delta Lima 8 Mike, Delta Whisky vom HF-Referat des DARC.
2: Ja, der Herbst ist eine gute Jahreszeit für die Kurzwelle, wenn die sommerliche Dämpfung zurückgeht und die höchste nutzbare Frequenz anzusteigen.

beginnt. Sie liegt aktuell während des Tages recht stabil für die Ost-West-Richtung bei 25 MHz und macht gelegentlich einen Ausflug Richtung 10 Meter Band. Nach Süden geht es besser. Mit 10 Meter Ausbreitung nach Afrika und Südamerika kann man in der zweiten Tageshälfte recht sicher rechnen. Jetzt wäre halt noch etwas mehr Sonnenaktivität recht. Vor einem Jahr lag der 90-Tages-Durchschnitt des Solanflux noch bei 150 Einheiten. Inzwischen sind wir unter 120 und die niedrigen Werte der letzten 6 Wochen lassen ihn noch weiter absinken. Die letzte Woche ist ein gutes Beispiel. Die zunächst etwas aufgeflammte Aktivität ist weggebröckelt. Auf der Sonne sahen wir Mitte der Woche gerade noch 2 aktive Regionen und die waren alles andere als imponierend. Den vorläufigen Tiefpunkt markierte der letzte Dienstag mit einem Flux von 92 Einheiten und das reicht halt nicht mehr für ein dauerhaftes Öffnen der oberen Bänder. Im Erdmagnetfeld war am letzten Wochenende das auf der Sonne durchziehende koronale Loch gut erkennbar. Montag war es dann wieder ruhig, Dienstag und Mittwoch sogar sehr ruhig. Am Freitag haben dann ein koronaler Masseauswurf und ein koronales Loch Unruhe gestiftet. Dieses koronale Loch begleitet uns leider noch über das Wochenende. Dann wird es wieder ruhiger. Allerdings sind noch einige weitere, kleinere koronale Löcher sichtbar, die dann unter der Woche erneut für Unruhe sorgen können. Allerdings keinen Magnetsturm. Dazwischen sollten die polaren Pfade trotzdem gut nutzbar sein. Das ist vor allem für die Lowbands eine gute Nachricht. Die Nacht ist ja inzwischen wieder länger als der Tag und eine ruhige Magnetik ist das Futter fürs DX auf 80 und 160 Meter. Ein paar kleinere und eine größere Fleckengruppe tauchen über das Wochenende nach und nach am östlichen Sonnenrand auf. Sie lassen auf einen zaghaften Aufwärtstrend bei der Sonnenaktivität hoffen. Zwischen 90 und 120 Einheiten sind dem Solanflux in den nächsten Tagen zuzutrauen. Das 15-Meter-Band öffnet stabil und zuverlässig zwischen etwa 7 und 18 Uhr UTC. Darüber klappt es wie gesagt immer wieder, vor allem in südliche Richtungen, aber eben noch nicht dauerhaft. Aber jeder Zähler mehr beim Solanflux hilft da weiter. In der Nacht bleibt die Muff mit 10 bis 12 MHz noch hoch genug für das 30-Meter-Band. Das wird allerdings nicht mehr lange so gehen und dann wird 40 Meter über den Winter das höchste Nachtband sein. Wir werden also nächste Woche von 20 bis 15 Meter recht solide Bedingungen vorfinden und jede Öffnung von 12 und 10 Meter ist dann eine gern genommene Dreingabe. Good DX!

Das war's nun für heute. Wir sind leider schon wieder am Ende des Technikmagazins angelangt. Die Sendung der vergangenen Stunde war ein Programmbeitrag des gemeinnützigen Deutschen Amateurradioclubs e.V. Die Redaktion hatte Rainer Englert, Delta Foxtrot 2 November Uniform. Verantwortlich für die Ausgabe beim offenen Kanal Westküste war Nico Kutzner. Wenn Sie wollen, hören wir uns nächste Woche wieder, zur gleichen Zeit. Das Redaktionsteam freut sich auf Rückmeldungen unter radio@darc.de. Auf Wiederhören, tschüss und 73, bis zum nächsten Mal.

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3: Lyon 14 à Paris. Das konnte man oft hören in Frankreich. Der Papstbesuch ist Thema in Paris, am Pilgerort Lourdes am Fuß der Pyrenäen, im Dom zu Metz in Lothringen. Oder auch die Qualität des Weinjahrgangs 2026. Dies und anderes kann Thema sein im Rendezvous, dem Dithmarscher Französisch-Stammtisch in Meldorf am Dienstag, dem 6. Oktober ab 19 Uhr in der Kulturkneipe Bornholm. Bienvenue! Ein Veranstaltungstipp von Peter Reineck, Meldorf.
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3: 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Wir veranstalten ein Benefizkonzert, viermal vom Guten zugunsten des Pinktober Dithmarschen. Am 17. 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
4: Wenn draußen der Wind über die Felder zieht und der Herbst an der Nordseeküste Einzug hält, wird es in Friedrichskoog wieder besonders gemütlich. Am Samstag, den 17. 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Dabei lohnt es sich, genauer hinzuschauen. Viele Stücke sind echte Einzelstücke, die mit viel Zeit und Kreativität entstanden sind.
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0: Verantwortlich für die folgende Sendung ist Bennett Schwannecke aus Heide. Heute war ich unterwegs, um von einer Autorenlesung in der neuen Filiale der Buchhandlung Scheller zu berichten, in Heide in der Friedrichstraße 4. Es las Frau Stefanie Baum aus ihrem zweiten Roman Der Tod wartet nicht.
1: Der Tod war das einzig Endgültige im Leben. Das einzig Unwiderrufbare. Ein fester Wert im Meer der Möglichkeiten. Und im Augenblick des Sterbens zeigte der Mensch seine wahre Größe, seinen Mut oder seine Feigheit. Der Tod war das Tor in ein unbekanntes, nie gesehenes Land. Und beim Überschreiten dieser Schwelle gab es keine Lügen mehr. Wie oft hatte er es in ihren Augen gesehen, Augen in einem Moment noch voller Tiefe und Gefühle, im nächsten blicklos und leer. Angst, Trotz, Ergebenheit, manchmal auch Wut oder Trauer, einfach fort, ersetzt durch ein Nichts. Er hatte beobachtet, wie das Leben aus ihnen wich, sich verflüchtigte mit jedem schwächer werdenden Atemzug, hatte den Tod gespürt, wenn er kam. Und doch war ihm eben dieser Tod immer ein Mysterium geblieben. Es machte ihm keine Angst, es stimmte ihn nur nachdenklich. Er hatte noch keinen Menschen getötet, dem er hinterher nicht die Augen geschlossen hatte, sofern sie noch da waren, bei dem er nicht die Totenwache gehalten hatte, wie um zu warten, zu sehen, ob es nicht vielleicht doch eine Rückkehr gab, eine Wandlung vom Endgültigen zum Möglichen. Jetzt hatte er wieder einen Menschen vor sich, einen jener, die bis zum Schluss taktierten, ihr Leben in eine Waagschale warfen, die es nicht gab. Dieser Mensch konnte nicht akzeptieren, dass es sinnlos war, dass er schon tot war, obwohl er noch lebte. Er entsicherte seine Waffe, kalter, schwarzer Stahl, sah, wie sich die Augen seines Gegenübers weiteten, wie er den Mund öffnete, sich in seinen Fesseln wand. Er hatte keine Ambitionen zu quälen oder Leiden zu bringen. Er hatte den Auftrag zu töten. Es machte ihm keine Freude und es brachte ihm keine Befriedigung. Es war ein gut bezahlter Job, mehr nicht. Er drehte den Mann um, setzte die Waffe an seinen Hinterkopf und drückte ab, ohne zu zögern, effizient und schnell. Es gab keinen lauten Knall, nur Blut und graue Hirnmasse, die über schaumgekrönte Wellen spritzte. Keine Augen, die geschlossen werden mussten. Er ließ den leblosen Körper zurück auf den Boden des Bootes sinken und wartete. Eisblau wölbte sich der Himmel über der See und arktische Kälte lag in dem Wind, der aus Ost kam. Er trieb das Wasser in kleinen, kabbeligen Wellen den flachen Strand hinauf und gegen die Holzpfeiler eines schmalen, in das Meer hinausragenden Stegs. Zerzauste den silberweißen Möwen auf seinem stahlgrauen Geländer das Gefieder. Irgendwo lag eine Erinnerung in der Luft an Stimmen, trappelnde Füße, Wärme und Leben. Strich durch die trockenen Halme des Strandgrases, über angespülte Muschelreste und gefrorenen Seetang. Eine Erinnerung und eine Vorahnung. An diesem Spätwintermorgen beschränkte sich jedoch alles Menschliche an der schleswig-holsteinischen Ostseeküste auf den Körper eines Mannes, den die steigende Flut auf den Strand zutrieb. Getragen von den Wellen dümpelte er auf den Steg zu, schlug gegen einen der muschelverkrusteten Holzpfeiler und geriet ins Trudeln. Blass und unwirklich, wie aus den Tiefen des Meeres emporgehoben, wirkte er. Kalt und tot. Die Wellen schwemmten ihn auf den Strand. Eine aufgequollene Masse Fleisch, umhüllt von weißer, zerrissener Haut, auf der Algen wie dichtes, grün-braunes Fell hafteten. Der Wind trieb den feinen Sand darüber hinweg, häufte ihn daran auf, begrub eine Hand, das Gesicht, dann ebbte er ab. Hauptkommissar Armin Stahl fröstelte. Mehr noch, ihm war durch und durch kalt. Missmutig blickte er über das stahlgraue Wasser, die kleinen schaumgekrönten Wellen und dann zurück auf den Toten zu seinen Füßen. Hinter sich hörte er, wie Dirk Baumann würgte. Es war Baumanns erste Wasserleiche. Also, die jungen Leute heutzutage können auch nichts mehr ab. Bürger Harms schnippte seinen Zigarettenstummel ins Wasser und schlug den Kragen seines Parkas hoch. Stahl warf seinem dürren, graugesichtigen Kollegen einen spöttischen Blick zu. Hast du damals nicht auch gekotzt, als sie den Typ aus der Eider gezogen haben? Harms zerknittertes Gesicht wurde noch faltiger. Tiefe Furchen im kalten Licht der Wintersonne. Das war anders. Ach so. Zwei Männer von der Spurensicherung kämpften sich mit einem ihrer grauen Plastiksärge durch den Sand auf sie zu. Harms steckte sich eine neue Zigarette an. Wollen wir knobeln, wer bei der Obduktion dabei ist? Die Männer stellten den Sarg neben der Leiche im Sand ab und öffneten den Deckel. Dann traten sie zu dem Toten. Sie tauschten einen Blick, bevor sie ihn anhoben. Im Sand blieb eine Kuhle zurück. Der Abdruck einer Hand, das Profil eines Gesichtes. Stahl beobachtete, wie die Ränder des Abdrucks einbrachen, der feine Sand auseinanderrieselte und sich die Spuren verwischten. »Ich mach es«, sagte er, ohne aufzusehen, »wenn du mir den Gefallen tust und Rieke anrufst, dass ich sie nicht zum Mittagessen abhole.« Er warf noch einen letzten Blick auf die Leiche des Mannes, bevor der Sargdeckel geschlossen wurde. Er hatte nicht erst seit gestern im Wasser gelegen. So viel war klar. Und es war kein Gutachten eines Rechtsmediziners nötig, um festzustellen, dass er keines natürlichen Todes gestorben war. Er ist regelrecht exekutiert worden. Dr. Jörn Müller, Leiter der Rechtsmedizin, wies auf den offenen Hinterkopf des Toten. Die ausgefransten Hautfetzen und Reste von Haaren rund um das Loch in dem blanken, weißen Schädelknochen. Jemand hat ihm eine Waffe direkt an den Kopf gesetzt. Vermutlich ein Teilmantelprojektil. Stahl nickte nur. Das Geschoss war auf der Vorderseite des Kopfes wieder ausgetreten und hatte dem Mann die obere Hälfte seines Gesichtes förmlich weggerissen. Die Hautabschürfungen hier, fuhr Müller ungerührt fort und deutete auf die Hände, Knie und Fußspitzen des Mannes. Das sind lediglich Schleifspuren. Schleifspuren, die entstanden, wenn der leblose Körper über den Meeresgrund glitt, hin und her geworfen von der Strömung. Stahl erinnerte sich nach wie vor nur ungern an seinen kurzen Exkurs in die Rechtsmedizin während seiner Ausbildung. Irgendwelche Spuren von Fesselung? Fragte er mit belegter Stimme und sah aus dem Augenwinkel, wie Müllers neue Kollegin den Raum betrat, Dr. Angelika Merwitz. Kann ich noch nicht endgültig sagen. Müller studierte eingehend das linke Handgelenk. Das hier könnte was sein, aber wie lange ist er schon tot? Zum jetzigen Zeitpunkt würde ich auf etwa 4 bis 5 Wochen tippen, plus minus. Der blonde Mediziner zupfte an seinen dünnen Gummihandschuhen und lächelte Stahl an. Er war ungewöhnlich attraktiv. Wenn ich alle Ergebnisse habe, kann ich dir genaueres sagen. Das kalte Wasser hat ihn ganz gut konserviert. Er griff nach einem Skalpell. 4 bis 5 Wochen. Stahl betrachtete den nackten, aufgedunsenen Körper des Mannes. Die Haut war wie verätzt an einigen Stellen, das bloße Muskelfleisch darunter ausgefranst. Was ist das? Fragte er und wies auf die Hautstellen. Fraßspuren, erwiderte Merwitz an Müllers Stelle nach einem flüchtigen Blick. Fische, Krebse, Vögel. Die Sommersprossen auf ihrer Nase tanzten, wenn sie sprach. Sie war unbemerkt neben ihn getreten. Stahl nickte. Fraßspuren. Hätte auch selbst drauf kommen können. Müller setzte das Skalpell an. Was meinst du, wo kommt er her? Fragte Stahl, wie um den unvermeidlichen Schnitt noch einen kleinen letzten Moment hinauszuzögern. Müller sah auf. Schwer zu sagen. Mit der blitzenden Klinge deutete er auf die Überreste der freiliegenden Wangenknochen. So wie die aussehen und angelegt sind, könnte es sich um einen Osteuropäer handeln. Auch die Schädelform spricht dafür. Sein Alter ist schwer zu schätzen, auf jeden Fall über 40. Das meine ich nicht. Ich will wissen, wie und wo er ins Wasser gekommen ist, gab Stahl zurück. Woher soll ich das wissen? Müller schnitt und Stahl versuchte langsam durch den Mund zu atmen. Aber es war hoffnungslos. Sonst weißt du doch auch immer alles, erwiderte er gepresst, während der Rechtsmediziner zur Rippenschere griff. Leichen sind durchaus gesprächig bei der Obduktion, bemerkte Müller, ohne sich aus der Ruhe bringen zu lassen und unbeeindruckt von dem Gestank, der von dem geöffneten Torso aufstieg. Aber noch haben wir sie nicht so weit, dass sie ohne weitere Nachfragen ihren Mörder preisgeben. Stahl vertiefte sich in das Muster der hellgrünen Kacheln an der gegenüberliegenden Wand. Naja, ich muss wissen, ob er von der Küste aus ins Wasser geworfen wurde oder von einem Schiff oder Boot, und mir sind die wichtigen Detailfragen durchaus bekannt, unterbrach ihn Müller mit leicht pikiertem Unterton. Seine Finger verschwanden tastend im Körper des Toten. Stahl versuchte nicht zu genau hinzusehen und bemühte sich, das schmatzende Geräusch zu ignorieren, das entstand, als Müller seine Hand wieder herauszog und ihren schleimigen Inhalt in eine bereitgestellte Waage gleiten ließ. Angelika Merwitz inspizierte das Organ ebenso ungerührt, wie ihr Kollege es entnommen hatte. »Wo ist eigentlich der Staatsanwalt?«, fragte sie, während sie sich Notizen machte. Ihr leichter Dialekt verriet, dass sie Rheinländerin war. »Der Staatsanwalt lässt sich durch mich vertreten«, erwiderte Stahl. »Na, dann müssen Sie ja bis zum Schluss bleiben«, bemerkte sie mit einem spöttischen Lächeln. Stahl ersparte sich einen Kommentar und ging zu Müllers Schreibtisch in der Ecke des Raums, wo er sich schwer auf den Stuhl fallen ließ. »Wann kriege ich deinen Bericht?«, fragte er Müller. »Wann brauchst du ihn?« »Gestern.« Müller seufzte. »Vielleicht ist es ja gar kein Fall für euch.« »Vielleicht«, antwortete Stahl und lehnte sich zurück. Müller und Merwitz arbeiteten zügig. Das beständige Surren der Lüftung ließ nur Fetzen ihrer Unterhaltung zu ihm durchdringen, und er war dankbar dafür. Sein Beruf ließ sein zart besaitetes Gemüt kaum zu, doch den Humor von Rechtsmedizinern empfand selbst er als grenzwertig. Als sein Handy klingelte, nahm er daher den Anruf, ganz entgegen seiner sonstigen Gewohnheit, mit einem gewissen Enthusiasmus an. Es war Harms. »Kommst du noch rein?« »Das würdest du nicht wollen.« Ein Moment war Schweigen am anderen Ende der Leitung. Harms rauchte. Stahl sah ihn direkt vor sich, so wie er ihm im Büro immer gegenüber saß, wenn er gleichzeitig rauchte, telefonierte und seine nikotingelben Finger über die Computertastatur huschen ließ. Auch jetzt hörte er im Hintergrund die Tasten klappern. »Was sagt Müller?«, fragte Harms schließlich. »Noch nicht viel. Bei dem Toten könnte es sich um einen Osteuropäer handeln, mindestens 40 Jahre alt und seit etwa 4 bis 5 Wochen tot.« »Ich gebe das mal ins System ein«, murmelte Harms. Stahl stand auf, reckte sich und nutzte das Gespräch, um kurz den Raum zu verlassen, sich die Beine zu vertreten und mehr noch für einen Moment dem Gestank und der erdrückenden Gegenwart des aufgeschnittenen Toten zu entkommen. »Ich habe hier unter den Vermissten ein paar Treffer in der Datenbank.« Harms Stimme kam jetzt leicht verzerrt durch das Handy. Stahl trat an eins der Souterrain-Fenster in der Hoffnung auf besseren Empfang. Durch vergitterte Stäbe blickte er auf ein parkendes Auto, an dessen Karosserieunterseite schmutziges Eis klebte. »Vor 4 Wochen ist ein Mann aus seiner Asylbewerberunterkunft in Neumünster verschwunden. Mitte 50, Georgier.« »Wie groß?« »Hier steht etwa 1,70 Meter.« »Passt nicht. Unser Toter ist knapp 1,90. »Ja«, erwiderte Harms gedehnt. »Dann fällt der Nächste auch raus.« Stahl hörte, wie Harms seine Zigarette ausdrückte. »Ich habe hier noch eine Anzeige«, fuhr fort. »Die ist allerdings erst 4 Tage alt. Ein gewisser Wladimir Olgov, 48 Jahre, aus St. Petersburg, seit rund 4 Jahren in Deutschland. Der könnte passen.« »Wladimir Olgov«, wiederholte Stahl und zerkaute die Silben in der Hoffnung, dass ihr Geschmack ihm die Erinnerung brachte. »Warum habe ich das Gefühl, dass mir der Name was sagen müsste?« »Er war Verwalter auf Gut Lehnhof bei einem gewissen Friedrich Freiherr von Dippern.« »Verwalter auf Lehnhof? Das ist doch...« »Nur etwa 2 Kilometer vom Fundort der Leiche entfernt«, fiel ihm Harms bestätigend ins Wort. Plötzlich war die Erinnerung wieder da. Stahl sah selten fern, aber da war letzte Woche ein Beitrag im Dritten. Hast du den gesehen?« »Alte Güter im Wandel, Bruch oder Hoffnung«, antwortete Harms. »Genau, Rieke hat sich das angeschaut. Auf Lehnhof haben die irgendwie mächtig in die Pferdezucht investiert. Der Junior, Sven heißt er, oder? Der ist doch recht erfolgreich im Springsport. Soweit ich weiß, reitet er international in der Spitze mit, bestätigte Harms. Und wer hat die Vermisstenanzeige aufgegeben? Eine Vivian Marquardt, aber wie gesagt, erst vor 4 Tagen. Vivian Marquardt? Die Frau von Sven von Dibbern. Die Frau? Aha. Stahl ging wieder zurück und sah, dass die beiden Rechtsmediziner inzwischen mit der Sektion des Unterbauchs begonnen hatten. Hast du ein Foto oder eine genauere Beschreibung? Ich fax dir alles, was ich hier vorliegen habe. Bleib dran. Stahl hörte, wie Harms den Hörer weglegte und aufstand. Augenblicke später spie das Faxgerät neben Müllers Schreibtisch ein Blatt Papier aus. Stahl nahm sich das Blatt, das zwar kein Foto, aber doch eine recht ausführliche Beschreibung enthielt, und trat an den Obduktionstisch, das Handy noch immer am Ohr. »Schau da mal drauf, könnte das unser Toter sein?«, fragte er Müller, der den Text überflog, während er seine Hände mit den vom Innenleben des Toten verschmierten Handschuhen vor sich hielt, wie ein Koch, der eine Pause beim Teigkneten machte. Stahl kämpfte gegen die Übelkeit, die prompt in ihm aufstieg. »Könnte der Mann sein, aber genaueres kann ich wirklich noch nicht sagen«, erwiderte Müller und wischte sich mit seinem Unterarm kurz über die linke Augenbraue, was Stahl intuitiv dazu veranlasste, einen Schritt zurückzuweichen. »Wollen wir rausfahren?«, fragte Harms durch das Telefon. Stahl nahm das Handy kurz vom Ohr und wandte sich an Müller. »Was meinst du? Wie lange brauchst du noch?« Müller sah zu der großen runden Uhr, die über dem Eingang hing. »Eine Stunde, vielleicht auch länger, hängt davon ab, was wir noch finden. Aber du kannst ruhig gehen. Todesursache ist, soweit wir das bis jetzt beurteilen können, mit ziemlicher Sicherheit der Schuss in den Hinterkopf. Kein Ertrinken, nichts Organisches.« Stahl nickte. »Hast du gehört?«, wandte er sich wieder an Harms. »Ich fahre kurz nach Hause und steig unter die Dusche, dann hole ich dich ab.« »Wann bist du ungefähr da?« Stahl warf einen flüchtigen Blick auf seine Armbanduhr. »Sagen wir, in etwa 45 Minuten.« Harms wartete bereits auf ihn an der Einfahrt zur Blumenstraße. Er hatte den Kragen seines Parkas gegen den kalten Wind hochgeschlagen und brachte den Geruch von Rauch und etwas Fettgebackenem mit ins Auto, was Stahl daran erinnerte, dass er kein Abendbrot gehabt hatte. Er hielt Stahl eine durchsichtige kleine Plastiktüte unter die Nase. »Der Tote ist ganz sicher Olgoff. Sieh mal, was die Spurensicherung in seiner Kleidung gefunden hat.« Stahl schaltete die Innenbeleuchtung des Wagens ein. »Habicht hat es hochgebracht, kurz nachdem wir miteinander telefoniert hatten. In der Tüte war eine Kette mit einer Erkennungsmarke, wie Soldaten sie tragen. Von der russischen Armee, bemerkte Harms, wir haben die Nummer überprüft. Es ist die von Wladimir Olgoff. Behnke hat Kontakt mit den dortigen Behörden aufgenommen. Vielleicht lässt sich noch etwas über die Zähne herausfinden.« Stahl betrachtete die silberne Marke, dann schaltete er die Beleuchtung wieder aus und sagte, »Müller macht Röntgenaufnahmen.« »Na, dann hätten wir zumindest die Identität des Toten geklärt«, erwiderte Harms gähnend und lehnte sich auf dem Beifahrersitz zurück. Stahl antwortete nicht. Warum nur wurde er das Gefühl nicht los, dass es nicht so einfach weitergehen würde? Die Lichter blieben zurück, als sie die Stadt hinter sich ließen und den Nordostseekanal überquerten. Über ihnen erstreckte sich der weite, sternenübersäte Himmel, endlos fern und kalt. Sie fuhren den gleichen Weg wie schon am Mittag. Das Gut lag nur wenige Kilometer von der Stelle landeinwärts, an der sie Olgoff gefunden hatten, inmitten einer sanften Hügellandschaft, die sich auf der äußersten Spitze des dänischen Wohls, einer Halbinsel nördlich von Kiel, bis an das Meer hinzog. In der Dunkelheit konnten sie nicht viel erkennen. Die Nebengebäude waren nicht mehr als schwarze Schatten. Lediglich das Haupthaus war beleuchtet. Auf dem runden Hofplatz tauchte im Scheinwerferlicht unter einem ausladenden, kahlen Baum die Statue eines Pferdes auf, lebensgroß auf einem Sockel aus Stein. Dahinter lag ein langgestrecktes rotes Backsteingebäude, zweistöckig mit weiß verziertem Giebel über dem Eingang. Aufwendige Schnitzereien schmückten die schwere Eingangstür. Rechts und links davon hohe, in sich geteilte Fenster. Darüber das Wappen der Familie. Stahl nahm es lediglich mit einem flüchtigen Blick zur Kenntnis. Es war zu kalt für Heraldik. Mit klammen Fingern drückte er auf die Klingel links neben der Tür. Im Haus schellte eine Glocke, gleich darauf bellte ein Hund. Licht flammte auf. Der Mann, der ihnen öffnete, war um die 40, von sportlicher Statur und jener ländlichen Frische, die den Menschen in dieser Gegend zu eigen war. Mit einem Fuß hielt er einen langbeinigen braunen Jagdhund von der Tür fern. Gleichzeitig sah er die beiden Männer davor fragend an. Armin Stahl, Kripo Kiel, stellte Stahl sich vor, und das ist mein Kollege Bürger Harms. Sie sind? Sven Dibbern. Er öffnete die Tür so weit, dass der Hund nach draußen entwischen konnte. Was ist passiert? Ich meine, was führt Sie hier heraus? Er bat Sie nicht herein. Stahl vermerkte das. Können wir reinkommen? Fragte Harms dazwischen. Sven von Dibbern trat einen Schritt zurück. Stahl und Harms folgten ihm. Aus dem Dunkel hinter ihnen kam der Hund wieder herangestürmt, just bevor die Tür sich schloss. Sie standen in einer nicht zu geräumigen Halle. Hohe Türen gingen auf allen Seiten ab. Zwischen ihnen einzelne ausgesuchte Jagdtrophäen. An der Decke alter Stuck. Und in einer Ecke ein Biedermeiertisch mit zwei Stühlen, fast ein wenig deplatziert. Sven von Dibbern sah die beiden Kommissare abwartend an. »Wir haben Ihren Gutsverwalter gefunden.« »Wladimir?« Stahl nickte langsam. »Er ist tot«, sagte Harms. Sven von Dibbern starrte sie einen Moment verständnislos an. Dann wich alle Farbe aus seinem Gesicht. »Tot?« wiederholte er tonlos und sah von Harms zu Stahl. »Wie? Ich meine, was? Er ist in Strande angeschwemmt worden, keine 3 Kilometer von hier. Wir haben ihn heute Mittag gefunden.« Sven von Dibbern starrte sie noch immer an. »Er wurde erschossen. Jemand hat ihm eine Waffe direkt an den Hinterkopf gehalten und abgedrückt. Wie eine Exekution oder ein grausames Spiel.« Sven von Dibbern wurde noch eine Spur blasser. »Ist Ihre Frau zu Hause?« mischte sich Harms wieder ein. Dibbern löste sich aus seiner Erstarrung. »Meine Frau? Ja, was hat sie damit zu tun?« »Sie hat die Vermisstenmeldung aufgegeben.« »Vivian?« In diesem Moment ging die Tür links von ihnen auf und die Frau, die auftauchte, erschien Stahl ebenso deplatziert wie die Biedermeier-Gruppe. In solchen Häusern trugen die Frauen Perlohrringe und Cardigans. Vivian Marquardt dagegen war, tja, was war sie? Anders, unerwartet, exotisch beinahe in ihren alten, ausgewaschenen Jeans und dem dicken, handgestrickten Wollpullover. Ihre dichten, langen Schäfchenlocken hatte sie locker zu einem Zopf gebunden. Darunter blickten ihn aus seinem zarten Gesicht große, dunkle Augen fest an, nahmen die Szenerie auf und analysierten sie. »Sie sind von der Polizei.« »Eine Feststellung, keine Frage.« Ihre dunklen Augen wanderten langsam von Stahl zu Harms, dann zu ihrem Mann. »Wladimir?« Sven von Dibbern nickte langsam. »Du hast eine Vermisstenanzeige aufgegeben«, sagte er. Was lag in seiner Stimme? Ein Vorwurf? Angst? Stahl konnte es nicht so schnell deuten, aber eins war klar. Sven von Dibbern hatte nichts von der Anzeige gewusst. »Wladimir Olgoff ist tot, Frau Marquardt, ermordet.« Sie sah ihn an. »Ja«, sagte sie mit leiser, ruhiger Stimme. »Mehr nicht.« Sie schließ die Tür auf, und durch die sie eben gekommen war. »Kommen Sie rein und legen Sie ab.« Sven von Dibbern öffnete den Mund, wie zum Protest, aber er sagte nichts. Schweigend folgte er ihnen und zog die hohe, schwere Tür hinter sich ins Schloss. Sie waren in einem Esszimmer, das in eine Küche überging. Ein langer Tisch aus altem Kiefernholz stand in der Mitte des Raums, abgeschlossen.

dabei, wie er gebannt zusah. Er hatte schon lange niemanden mehr drehen sehen. Es war aus der Mode gekommen. Harms gab ihr wortlos Feuer, bevor er sich selbst eine ansteckte. Und Vivian Marquardt nahm einen langen Zug von ihrer Zigarette und inhalierte den Rauch tief. »Sie haben die Vermisstenanzeige vor 4 Tagen aufgegeben«, sagte Stahl. »Wie lange ist das schon fort?« Wieder sah sie ihn an aus diesen unergründlich dunklen Augen. »Wie lange ist er schon tot?«, fragte sie statt einer Antwort. »Das können wir noch nicht so genau sagen.« Sven von Dippern räusperte sich. Er hatte am anderen Ende des Tisches Platz genommen. Seine Frau schenkte ihm keine Beachtung. Noch einmal zog sie an ihrer Zigarette. »Er ist manchmal für ein paar Tage oder eine Woche fortgegangen«, sagte sie dann. »Einfach so. Wir haben nie gefragt, wohin.« »Wann haben Sie ihn das letzte Mal gesehen?« »Neujahr. Das ist 5 Wochen her.« Sie nickte und nahm einen weiteren langen Zug von ihrer Zigarette. Ihr Mann schwieg und griff nach der Mineralwasserflasche und einem Glas, schenkte sich ein. »Er hat hier auf dem Gut gewohnt?«, fragte Harms. »Er hatte ein eigenes Apartment im Ostflügel. Können wir es uns ansehen?« »Ich bringe Sie hin.« Ihr Mann sah auf, als sie an ihm vorbei zur Tür ging. Und für einen Moment schien es Stahl, als wolle er sie zurückhalten. Hier entlasse ich Sie jetzt einen Moment in die Pause und wünsche Ihnen Ding Ding Dong viel Freude mit Wein. Ja, dann möchte ich Sie jetzt mitnehmen in die Kieler Uniklinik. Dort ist Andrea Groth, Ärztin auf der Intensivstation. Und ja, wie das so ist, da ist nicht alles so, wie das scheint. Mehr erzähle ich nicht. Hören Sie sich's einfach an. Hinterher, wie gesagt, haben Sie die Möglichkeit, mich ganz viel zu fragen, aber wie schon hier der Herr Köhl sagte, ich werde Ihnen nicht den Schluss verraten, den müssen Sie sich erlesen, falls es Sie interessiert. Ja. Gut. Dr. Andrea Groth blickte in das Gesicht des Jungen unter der Beatmungsmaske. Es war ein schmales, blasses Gesicht, das ihr in den vergangenen 2 Wochen vertraut geworden war. Dem Ausdruck nach schlief der Junge. Tief, fest und reglos. Aber das war eine Täuschung. Tatsächlich war er tot. Maschinen bliesen Sauerstoff in seine Lungen, pumpten Blut durch seinen Körper, um ihn vor der Zersetzung zu bewahren, um seine Organe zu konservieren. Jetzt, in diesem Moment, bereiteten die Kollegen im OP ein anderes Kind für seine Lunge vor. Gleich würden sie kommen und ihn holen. Sein Herz ging nach Marburg, seine Nieren nach Holland. So viel hatte sie schon erfahren, mehr nicht. Andrea strich über die kleine Hand auf dem weißen Laken, spürte die warme, weiche Haut unter ihren Fingern. Eine Illusion von Leben, das längst geflohen war. Stimmen kamen näher, das Geräusch leise klappernder Sandalen auf Linoleumfußboden. Andrea trat einen Schritt zurück und wandte sich um. »Frau Dr. Groth, was machen Sie denn hier unten?« Eine stämmige kleine Schwester sah sie erstaunt von unten herauf an. Schwester Edith von der Chirurgie, erinnerte sich Andrea. Ihre burschikose Art war vor allem für die jüngeren Kollegen nicht immer leicht verdaulich. »Ich war auf der Suche nach Dr. Jäger. Mir wurde gesagt...« »Dr. Jäger ist längst im OP«, unterbrach Schwester Edith sie und machte sich an dem Bett zu schaffen. »Und die Krankenakte?« Die Schwester sah sie fragend an. »Welche Krankenakte?« »Na, die des Jungen. Wo ist sie?« »Vermutlich ebenfalls oben. Dr. Jäger hat sie sicherlich schon angefordert.« Andrea warf einen Blick auf die Schwesternhelferin, die die ganze Zeit über schweigend daneben stand. Ein junges, schlaksiges Mädchen, sicher in ihrem ersten Jahr, das beim Anblick des toten Jungen angespannt seine Hände knetete. Ihre Gegenwart hielt Andrea letztlich davon ab, mehr zu sagen. »Dann hätten wir ja alles geklärt«, bemerkte sie nur und ging mit schnellen Schritten zur Treppe. Sie nahm immer 2 Stufen auf einmal, Wut rauslaufen, mehr war es nicht. Als sie im 4. Stock ankam, war sie außer Atem, sah eben noch, wie die stämmige, kleine Schwester Edith das Bett aus dem Fahrstuhl schob und damit im OP-Bereich verschwand. Durch die geöffnete Tür konnte sie einen Blick auf die Silhouette von Nils Jäger werfen. »Nils, warte!« Er wandte sich um, runzelte flüchtig die Stirn, während er 1-2 Schritte auf sie zumachte, bis er mit seinen 1,95 Meter die Tür beinahe ganz ausfüllte
und ihr die Sicht versperrte auf alles, was dahinter lag.

0: Tut mir leid, Andrea. Ich weiß, wie du um den Jungen gekämpft hast. Lass uns später drüber sprechen. Ich möchte nur seine Krankenakte. Die kann ich dir nicht geben. Er sprach ruhig, konsequent. Es kostete sie seltsamerweise immer Überwindung, ihm zu widersprechen, den Blick seiner Augen hinter der schmalrandigen Brille standzuhalten. Und sie hatte das dumpfe Gefühl, dass er genau das wusste und gegen sie ausspielte. Sie setzte an, noch etwas zu sagen, doch er schüttelte nur den Kopf. Jetzt bitte nicht. Die Tür schlug vor ihrer Nase zu und sie ballte die Fäuste in den Taschen ihres weißen Kittels. Es gibt Dinge in diesem Haus, aus denen solltest du dich raushalten, sagte Dr. Edwin Heidmann, Oberarzt der Neurologie, während er den OP-Plan an der Wand studierte und sich seine Termine notierte. Geh zurück auf deine Station und halte deine Patienten am Leben. Das war einer meiner Patienten, erwiderte Andrea brüsk. Das Letzte, was sie jetzt brauchte, waren die weisen Ratschläge eines älteren Kollegen. Der kleine, untersetzte Mann zog seine dichten Augenbrauen hoch. Seine prominente Nase zuckte kurz. Er war nicht als einer deiner Patienten geplant. Sie glaubte nicht richtig zu hören. Wie bitte? Aber Heidmann ging bereits gemessenen Schrittes den Gang hinunter. Edwin, warte, rief Andrea ihm nach. Doch in diesem Moment sprang ihr Pieper an. Sie wurde auf ihrer Station gebraucht, ausgerechnet jetzt. Frustriert machte sie Kehrt und eilte in die andere Richtung. Es gibt Dinge in diesem Haus, aus denen solltest du dich raushalten. Das würde er ihr erklären müssen. Er war nicht als einer deiner Patienten geplant. Was hatte Heidmann damit gemeint? War dieser Satz wörtlich zu verstehen? Es hatte sich am Vortag für Andrea im Krankenhaus keine Möglichkeit mehr ergeben, mit ihm zu reden. Aber was er so nebenbei hingeworfen hatte, ließ sie nicht los. Sie hatte ihn nach Dienstschluss auf seinem Handy angerufen, jedoch lediglich seine Mailbox erreicht. Auch unter seiner Festnetznummer hatte sie keinen Erfolg gehabt. Sie wusste nicht viel über ihn, nur dass er unverheiratet war, in Schilksee lebte und leidenschaftlicher Segler war. Vermutlich der Grund, warum er sich vor 2 Jahren aus Berlin für die frei gewordene Stelle als Oberarzt in der Kieler Neurologie beworben hatte. Vielleicht konnte sie in der Klinik anhand seines Dienstplanes herausfinden, wann und wo er zu erreichen war. Dr. Heidmann, sagte die diensthabende Schwester im Schwesternzimmer und sah sie befremdet an. Haben Sie denn nicht gehört, was passiert ist?
1: Was sollte passiert sein?
0: Dr. Heidmann hatte gestern Abend auf dem Nachhauseweg einen Herzinfarkt. Er ist... Sie konnte nicht weitersprechen. Und erst jetzt bemerkte Andrea die rot verweinten Augen der Schwester. Heidmann war einer der beliebtesten Ärzte im Klinikum gewesen. Andrea starrte sie ungläubig an. Ist er etwa tot? Fragte sie mit belegter Stimme. Die Schwester nickte nur und wischte sich eine Träne aus dem Augenwinkel. Ich verstehe nicht. Er ist gestern Abend auf dem Weg zum Parkplatz zusammengebrochen. Ein Krankenpfleger hat ihn gefunden.
1: Hat er da noch gelebt?
0: Ja, aber er hat die Nacht nicht überlebt.
1: Er war auf der Intensiv?
0: Wieder nickte die Schwester und Andrea war plötzlich kalt. Er war nicht als einer deiner Patienten geplant. Es tut mir leid, sagte sie aus plötzlichem Pflichtgefühl, wenn sie auch nicht wusste, warum. Ja, es ist so schrecklich, erwiderte die Schwester, und ihr weicher Mund in ihrem fast kindlich runden Gesicht verzog sich. Tränen rollten über ihre Wangen. Hastig zog sie ein Taschentuch aus der Tasche ihres kurzen Kittels und schneuzte sich umständlich. Andrea verließ das Schwesternzimmer und ging langsam den Flur hinunter zum Fahrstuhl. Heidmann war tot. Sie atmete tief durch und sah sich unwillkürlich um. Natürlich war niemand da, außer einer Putzfrau, die am anderen Ende mit einem Müllsack in der Hand aus einem der Zimmer trat. Andrea dachte an Jäger und den toten Jungen, an die fehlende Krankenakte, an... Sie machte einen Schritt auf die Glastür zu, die die Neurologie vom Treppenhaus trennte. Augenblicke später war sie auf dem Flur der Intensivstation. Das Dienstzimmer war leer. Sie zog die Tür hinter sich ins Schloss und sah schnell die Krankenakten und Unterlagen auf dem Tisch durch, die die Schwestern schon für die Visite zusammengestellt hatten. Nichts über Heidmann. Vermutlich war er schon unten. Sie warf einen Blick auf ihre Armbanduhr. Sie hatte noch 10 Minuten. Die Kellergewölbe des Krankenhauses waren alles andere als die Visitenkarte des Hauses. Rohrleitungen liefen unverkleidet durch die Flure. Es roch nach Wäsche, Heizung und Tod. Die Pathologie lag am Ende des Ganges. Verlassen. Andrea schob sich durch die Tür. In der Mitte des grün gekachelten Raumes lag auf einem Metalltisch ein verhüllter Körper. Sie schlug das Tuch zurück und starrte in Heidmanns Gesicht. Die tiefliegenden Augen unter den buschigen Brauen, geschlossen jetzt. Den schmalen Mund. So lebendig noch. Die wächserne Totenblässe hatte sich noch nicht ausgebreitet. Der Tod konnte erst in den frühen Morgenstunden eingetreten sein. Sie schlug das Tuch weiter zurück, entblößte seinen nackten Körper. Entsprechend seinem dichten, dunklen Kopfhaar besaß er eine üppige Körperbehaarung. Selbst auf seinen unerwartet muskulösen Oberarmen wuchs schwarzer Flaum. Auch andere, intimere Körperteile waren größer als erwartet. Sie ignorierte den Moment plötzlicher, ungewollter Peinlichkeit. Er war tot. Es war ihm egal, ob sie ihn anstarrte oder nicht, was sie über ihn dachte. Sie entdeckte frische Einstiche in der Armbeuge und am Hals. Infusionen. Sonst war der Leichnam unversehrt, bis auf eine flüchtig versorgte Platzwunde am Kopf, entstanden durch den Aufprall, als er die Besinnung verloren hatte. Frustriert zog sie das Tuch wieder über den Körper und wusch sich die Finger in dem Waschbecken an der Wand. Wenn sie herausfinden wollte, ob Heidmann wirklich an einem Herzinfarkt gestorben war, würde sie ihn obduzieren müssen. Er war nicht als einer deiner Patienten geplant. Auf einem Stuhl unter einem vergitterten Kellerfenster stand eine Box mit seiner Kleidung und den Sachen, die er dabei gehabt hatte. Eine Aktentasche, die lediglich einige Fachzeitschriften enthielt. Ein Schlüsselbund und ein Handy. Ausgeschaltet. Ohne Zögern ließ sie den Schlüsselbund in die Tasche ihres weißen Kittels gleiten. Auf dem Schreibtisch des Pathologen fand sie seine Krankenakte. Sie überflog die Einträge auf der einzigen Seite. Sie stimmten mit dem überein, was sie bereits wusste. Offiziell. Eine Verengung der Herzarterie, die letztlich zum Infarkt geführt hatte. Nein. Mit einem letzten Blick auf den Leichnam unter dem Tuch verließ sie eilig den Raum. Wie Sie Andrea Groth schon kennengelernt haben, können Sie sicherlich davon ausgehen, dass sie das Ganze nicht so auf sich beruhen lässt. Tatsächlich fährt sie nach Schilksee. Die Haustürschlüssel hat sie ja. Um diese Jahreszeit war Schilksee so leer und verlassen, wie ein Küstenort im tiefsten Winter es nur sein konnte. Keine Touristen. Und die Einheimischen der Kälte und des Windes müde, verborgen hinter dicht verschlossenen Fenstern. Restaurants und Fischbuden waren verwaist und geschlossen. Und kein Mastenwald sank im Hafen. Nur die kleinen, blau-weißen Fischkutter lagen an ihren Stegen. Die Netze vereist. Es war kurz vor 4:30 nachmittags. Und die frühe Dämmerung verlor sich allmählich in tiefem Blau. Andrea ließ den Taxifahrer wenden und anhalten. »Soll ich warten?«, fragte er sie. Ihre Blicke begegneten sich im Rückspiegel. »Nein, danke. Ich weiß nicht, wie lange es dauert«, erwiderte sie und reichte einen Schein nach vorne. Während er das Wechselgeld raussuchte, zog sie den Reißverschluss ihres Anoraks hoch. Kurz darauf sah sie den sich entfernenden Rücklichtern nach. Atmete Stille und Salzluft. Eine Windböe fegte an ihr vorbei, um sie herum, rüttelte an den Ästen der Bäume am Straßenrand. Sie wandte sich um und ging auf das Haus zu. Es war ein Mehrfamilienhaus mit großen Balkonen zum Wasser und den Hafenanlagen hin. Immergrün zierte die Straßenfront. Aus einigen der Fenster strömte warmes, gelbes Licht. Heidmanns Namen stand ganz oben auf der Klingelleiste. Andrea zog den Schlüsselbund aus ihrer Tasche. Nach dem dritten Versuch hatte sie den passenden Schlüssel gefunden. Sie schwitzte plötzlich, trotz der Kälte. Das Treppenhaus war in jenem nichtssagenden Stil der 70er Jahre gehalten. Die Stufen aus marmoriertem Stein, die Türen aus schwerem Mahagoni. Topfpflanzen standen auf den Treppenabsätzen, dort, wo tagsüber Licht durch einen hohen Schacht fiel, der vom 4. Stock bis in den Keller reichte. Sie begegnete niemandem auf dem Weg nach oben. Dennoch fühlte sie sich beobachtet, so als ob Haltmanns Nachbarn hinter den Türen lauerten und ihren Weg durch die Spione verfolgten, jeder Einzelne, in jedem Stockwerk aufs Neue. Im Obergeschoss ersetzte dunkles Holz den polierten Stein. Hier gab es nur eine Tür, ohne Namen. Andrea schob den Schlüssel ins Schloss. Die Tür öffnete sich lautlos in einen geräumigen Flur. In dem Licht, das aus dem Treppenhaus hereinfiel, sah sie getäfelte Wände, verziert mit Bildern von Schiffen und maritimen Utensilien, messingbeschlagen oder aus Tau. Gegenüber der Eingangstür lag das Wohnzimmer. Ein Moment stand sie in der Tür und starrte auf die großen Panoramafenster, die das letzte Licht einfingen, das wie ein verwunschenes Leuchten aus dem Meer aufstieg. Unschlüssig verharrten ihre Finger auf dem Lichtschalter neben der Tür. Nach kurzem Überlegen drückte sie ihn schließlich. Heidmann hatte seine Leidenschaft mit Konsequenz gelebt. Sie stand auf der Schwelle zu einer weitläufigen Kapitänskajüte. Dunkle Ledermöbel im englischen Stil, Bücher hinter Glas, ein historischer Globus. Links vor dem großen Fenster ein Schreibtisch, das rot-goldene Holz auf Hochglanz poliert. Mit langen Schritten durchquerte sie den Raum über einen weichen, dicken Teppich, der jeden Laut verschluckte. Heidmanns Schreibtisch spiegelte seinen Hang zur Pedanterie wider. Es lag kaum etwas herum. Stift und Brieföffner hatten ihren Platz. Neben der Tastatur seines Computers lag ein kleiner, ordentlicher Stapel mit ungeöffneter Post. Den Tower fand sie versteckt hinter einer Schreibtischtür. Sie drückte die Starttaste. Während sie darauf wartete, dass der Rechner hochfuhr, sah sie die Post durch. Kontoauszüge, Werbung und ein Brief der Uniklinik mit dem Vermerk persönlich. Sie wog ihn einen Moment in ihrer Hand, dann öffnete sie ihn. Es war ein Schreiben des Personalchefs. Andrea starrte auf die Zeilen. Möchten wir Sie bitten, Ihren Entschluss noch einmal zu überdenken und würden uns freuen, wenn Sie uns in einem persönlichen Gespräch Gelegenheit geben würden. Heidmann hatte gekündigt. Sie ließ den Brief sinken und sah auf das jetzt aktive Display des Computers, auf dem ein Großsegler vor einem leuchtend blauen Himmel durch schaumgekrönte Wellen pflügte. Heidmann hatte gekündigt. Warum? Sie griff nach der Maus. Sie bemerkte nicht, wie es draußen dunkler wurde und auf der anderen Seite der Bucht immer mehr Lichter aufflammten, wie sich der Himmel zuzog und erste Schneeflocken leise und unbemerkt gegen die Fenster wehten. Sie vergaß, dass sie Hunger hatte, müde war. Heidmann war nicht an einem Herzinfarkt gestorben. Mit Sicherheit nicht. Heidmann war ermordet worden, getötet, weil er... Oh Gott... Sie starrte auf die Fotografien der Krankenakten, die Heidmann auf seinem Computer abgespeichert hatte. Akribisch wie er war, waren sie nach Datum und Station sortiert. Andrea brauchte nicht lange zu suchen, um die des Jungen zu finden, der 2 Tage zuvor gestorben war. Heidmann hatte vor der Manipulation Zugriff darauf gehabt. Andrea genügte ein Blick, um aus ihrem Verdacht Gewissheit werden zu lassen. Auch der kleine Boris war keines natürlichen Todes gestorben. Mit zitternden Fingern zog sie die Schubladen auf. Schließlich fand sie, was sie suchte. Einen USB-Stick. Hastig lud sie die Daten herunter. Sie war fast fertig, als ihr Handy klingelte. So laut in der stillen Wohnung, dass sie vor Schreck aus dem Stuhl hochfuhr. Mit klopfendem Herzen kramte sie in ihrer Umhängetasche, fand es und drückte den Anrufer weg. Lauschte einen Moment in die zurückgekehrte Stille. Nichts. Sie warf einen Blick auf ihre Armbanduhr. 7:15, höchste Zeit zu gehen. Sie fuhr den Computer runter und stand auf. Den Brief aus der Personalabteilung steckte sie zusammen mit dem USB-Stick ein. Als sie die Wohnungstür öffnete, hörte sie im Treppenhaus Stimmen. Sie kamen aus dem Geschoss unter Heidmanns Wohnung. »Gehen Sie doch erstmal rauf und klingeln Sie«, sagte eine ältere männliche Stimme. »Ich kann Sie nicht einfach in seine Wohnung lassen. Er hat mir auch nichts davon erzählt.« Andrea hielt den Atem an. Ihre Finger krampften sich um die Tasche in ihrer Hand. »Wir haben unten schon geklingelt.« »Lügner.« »Dr. Heidmann hat uns ausdrücklich gebeten, dass wir uns an Sie wenden sollen, wenn er nicht da sein sollte.« Papier raschelte. »Hier ist die Auftragsbestätigung.« »So spät noch?« In der älteren männlichen Stimme lag ein zweifelnder Unterton. Andrea machte einen Schritt zurück in Heidmanns Wohnung, schob die Tür bis auf einen Spalt wieder zu und wagte noch immer nicht richtig zu atmen aus Angst, etwas zu überhören. Wir haben einen 24-Stunden-Service. Ein Moment war Stille. Andrea biss sich auf die Lippe. Also gut, warten Sie, sagte die ältere männliche Stimme zögerlich. Verdammt. Sie saß in der Falle. Sie machte die Tür leise zu und drehte den Schlüssel im Schloss, hoffte nur, dass das metallische Klicken ein Stockwerk tiefer nicht zu hören war. Aber sie konnte nicht in der Wohnung bleiben. Es war kalt auf dem Balkon, eisig kalt. Der Wind hatte aufgefrischt und wehte vom Meer, trieb den Schnee in feinen Wolken vor sich her. Im Wohnzimmer ging das Licht an. Sie kroch noch etwas tiefer hinter die Säulentuja in der Ecke und hoffte, dass niemand ihre flüchtig verwischten Spuren auf der dünnen weißen Schneeschicht entdecken würde. Aber sie sahen nicht zum Fenster. Es waren zwei Männer, unauffällige Typen, die nicht in Erinnerung blieben. Sie trugen die Jacken eines Kundendienstes. PC-Doktor, 24 Stunden für sie im Einsatz, las Andrea, als einer der Männer ihr kurz den Rücken zuwandte. Daneben ein älterer Herr, leicht gebeugt mit einer Strickjacke, die viel zu groß zu sein schien für seinen dürren, vertrockneten Körper. Einer der beiden öffnete den Schreibtisch und zog den PC-Tower heraus. Doch in der Bewegung stockte er plötzlich. Seine schmale Hand blieb auf der Seite des warm gelaufenen Gerätes liegen und er sah zu seinem Kollegen auf. Andrea begann trotz des kalten Windes zu schwitzen, fühlte unwillkürlich nach dem schmalen Rechteck des USB-Sticks in ihrer Tasche. Die Männer verschwanden so schnell, wie sie gekommen waren. Das Licht verlöschte und die Wohnung versank wieder in Dunkelheit. Aber Andrea wagte nicht, sich zu rühren. Sie wussten, dass jemand den Computer nur Minuten zuvor ausgeschaltet hatte. Und sie wussten, dass es nicht Heidmann gewesen sein konnte. Für einen Moment verfluchte sie sich und ihre Spontanität. Wer einmal tötete, würde es wieder tun. So, bis hierhin.
2: Nach der Lesung gab es noch Gelegenheit, ein kurzes Interview mit der Autorin zu führen. Hallo, mein Name ist Bennett Schwannecke und ich würde gerne ein Interview mit Ihnen zu Ihrer Lesung bzw. zu Ihrem neuen zweiten Roman führen, den Sie hier gerade vorgestellt haben. Vielleicht stellen Sie sich zuerst einmal vor.
0: Ja, ich bin Stefanie Baum, ich bin Krimi-Autorin, ich lebe in Schleswig-Holstein und für Sie vielleicht ganz interessant, aufgewachsen bin ich in Heide.
2: Das ist für mich durchaus spannend, denn ich bin auch viel in Schleswig-Holstein rumgekommen, habe lange in Hamburg gewohnt und bin dann vor etwa 10 Jahren nach Ostrowo gezogen, da wo Sie ja selbst auch schon gewohnt haben.
0: Das ist richtig. Ich bin mit meiner Familie, als ich 7 Jahre alt war, aus Baden-Württemberg nach Schleswig-Holstein gekommen und wir sind nach Ostrowo gekommen und dort habe ich im Spanngrund gewohnt.
2: Das ist ja besonders zutreffend, denn meine Großmutter wohnt dort und dort habe ich auch Grundschuljahre absolviert. Also direkt von Hamburg eigentlich nach Ostrowo in die Grundschule und auch im Spanngrund. Sehr interessant.
0: Ja, meine Grundschulzeit habe ich also auch in Ostrowo verbracht. Und das ist wirklich ganz spannend. Und ich habe relativ weit vorne gewohnt, da wo dieses, ist das ein Deckenwerk oder was da war? Genau, da gleich auf der Straßenseite in dem Haus davor haben wir gewohnt. Also war eine sehr schöne Zeit, ja. Ich habe da gewohnt, bis ich 14 war und dann sind wir von dort aus nach Kleve bei Henstedt gezogen.
2: Das ist ja immer noch in der Region hier. Und Sie haben auch in Ihren Büchern eigentlich so diesen Bezug zu der Region gehalten, hat man den Eindruck. Also es ist ja kein richtiger Regionalroman, wenn man so will, aber es ist schon der Bezug zur Region, zu den Menschen da.
0: Ja, also gegen dieses Klischee-Regionalroman wehre ich mich auch ganz entschieden, denn dafür sind meine Themen einfach zu groß. Illegaler Organhandel und organisierte Kriminalität, das kann man nicht in einem Regionalroman verarbeiten. Aber jeder Roman braucht natürlich einen Platz, an dem er spielt. Und ich lasse meine Romane in Schleswig-Holstein spielen, bevorzugt im Kreis Rendsburg-Eckernförde, weil ich dort sehr, sehr lange als Journalistin gearbeitet habe und mich da einfach unheimlich gut auskenne. Außerdem kenne ich die Menschen in Schleswig-Holstein. Ich weiß einfach, wie die ticken und wie die reden und wie die... Naja, gut, wenn ich jetzt sage, ich weiß, wie sie denken, dann wäre das also etwas übertrieben. Aber ich bin ihnen sehr nah und ich mag sie auch. Und meine Romane geben mir natürlich auch die Gelegenheit, diese Menschen zu porträtieren.
1: Und das mache ich gerne genauso wie die Landschaft. Also Schleswig-Holstein ist einfach wunderschön. Und das kann man eben in diesen Romanen auch immer darstellen. Ich habe es schon oft gehabt, wenn ich außerhalb von Schleswig-Holstein gelesen habe, dass mich dann Hörer auch angesprochen haben und gesagt haben, boah, das muss ja so schön bei Ihnen sein. Also in meinem nächsten Urlaub fahre ich nach Schleswig-Holstein.
2: Also dieser Begriff Porträt ist ja schon ziemlich genau trefflich. Sie visualisieren ja richtig, Sie zeichnen ja richtig ein Bild von den Menschen, charakterisieren sie so wie eine Skizze von einem Charakter, einer Figur. Und genauso habe ich das Gefühl bei Ihren Landschaftsaufnahmen, wenn man so will.
1: Ja, dazu muss ich sagen, dass ich aus einer Familie von begnadeten Malern und Zeichnern komme. Sowohl meine Mutter hat Kunst studiert, mein Großvater und Urgroßvater haben mit der Malerei ihr Geld verdient und ich kann nicht mal ein Strichmännchen malen. Ich habe mir immer gewünscht, skizzieren zu können, einfach mit wenigen Strichen Menschen darzustellen. Und ich habe irgendwann festgestellt, dass ich das mit der Sprache kann und daran habe ich auch sehr gearbeitet und es freut mich zu hören, dass ich es schaffe, diese Bilder auch wirklich in ihrer Fantasie zu malen.
2: Ja, das bekommen Sie wirklich ganz toll hin. Ich finde es immer besonders schön, wenn es ein Autor schafft, dass ein Kopfkino entsteht, dass man sich in die Situation wie im Film fühlt. Also das ist mir persönlich als Leser näher als Hollywood. Also das ist ja aus meiner Fantasie auch teils entstanden. Jeder Leser liest sein Buch eigen. Und wenn man dann seine persönlichen Bezüge in das Bild hineinbringen kann und sich so in die Story versetzt und sich dort wiederfindet und dann sich sogar noch die Menschen und die Umgebung daran spiegelt, in der man sich befindet, dann ist das ein tolles Erlebnis. Ist es denn für Sie auch vielleicht diese schöne positive Seite irgendwie, diese Menschen und dieses Gewöhnliche, wenn man auch so will, eine Grundlage, um in dieses große Thema überhaupt erst einzusteigen?
1: Ich kann diese großen Themen Menschen nur nahe bringen, wenn ich sie irgendwo runterbreche. Ja. Wenn ich sie so greifbar für sie mache, dass sie das Gefühl haben, sie könnten in ihrer Nachbarschaft passieren. Und das ist ein wunderschönes Kompliment, das ich mal von einer Leserin bekommen habe, die zu mir sagte, wissen Sie was, die Menschen, über die Sie schreiben, die könnten wirklich bei mir nebenan wohnen. Und dann weiß ich, dann habe ich es geschafft.
2: Ja, das kann ich sehr gut nachvollziehen und würde ich noch so unterschreiben. Was war für Sie denn überhaupt der Anlass, dieses Buch zu schreiben? Also, wie kamen Sie auf die Idee?
1: Ich lese sehr viel Zeitung und viele meiner Ideen habe ich einfach durch Zeitung lesen. Und hier war der spezielle Anlass, dass ich eine kleine dpa-Meldung gelesen habe und da stand drin, dass 34 Kinder aus einem Waisenhaus in Osteuropa verschwunden sind und dass die Ermittlungsbehörden annehmen, dass die Organhändlern in die Hände gefallen sind. Und das hat mich sehr erschüttert. Zum einen die Aussage dieser Meldung und zum anderen aber auch die Größe, weil die war ganz winzig klein. Und ich habe daraufhin angefangen zu recherchieren und festgestellt, dass es sich bei diesem Thema nicht um einen Einzelfall handelt, sondern dass regelmäßig auf der Welt Menschen verschwinden, weil der Bedarf an Organen sehr, sehr groß ist. Der kann legal nicht gedeckt werden. Der ist so groß, dass er nicht mal illegal gedeckt werden kann. Und für mich war das Anlass, einfach ein Buch über illegalen Organhandel zu schreiben. Ein Teil meines Honorars spende ich an Terre des Hommes. Aus diesem Grund, weil mich das einfach auch so erschüttert hat. Und zwar unterstütze ich ein Projekt, das gegen Kinderhandel in Rumänien und Moldawien. Auf meiner Homepage www.stephanie-baum.de sind dazu mehr Informationen und da habe ich auch einen Link geschaltet direkt zu Terre des Hommes, wo jeder, der sich dafür interessiert, auch online spenden kann.
2: Sehr interessante Zusatzinformation. Ich denke, viele Hörer werden sich da vielleicht auch mal extra informieren wollen und vielleicht sogar sich an der Spendenaktion, nenne ich es mal, beteiligen wollen. Wie realistisch sind denn überhaupt Ihre Figuren und wie haben Sie dieses genau gezeichnete Bild zeichnen können? Also wie war es möglich, diese Leute und die Vorgänge in der Polizeiarbeit in vielen Dingen einfach so genau zu zeichnen? Wie haben Sie da recherchiert?
1: Also das erfordert natürlich eine genaue Recherche und da ich aus dem Journalistischen komme, ist mir das auch sehr wichtig, da auch wirklich genau zu sein, weil ich stelle mir einfach vor, es liest ein Polizist mein Buch und ich möchte gerne, dass der auch da sitzt und sagt, ja, das hat sie gut gemacht. Ich habe in der Hinsicht von einem Beamten des Landeskriminalamtes Hamburg ein großes Kompliment bekommen, der dieses Buch gelesen hat und dann während einer Lesung zu mir gekommen ist und gesagt hat, Frau Baum, dieses Buch hat mir unglaublich gut gefallen und zwar aufgrund der Authentizität der polizeilichen Arbeit, die Sie da darstellen. Das fand ich super. Da war ich ganz glücklich. Ja, die Recherche ist natürlich so, dass man wirklich vor Ort recherchiert, dass ich also mich an Polizeidienststellen wende, an Kriminalpolizeistellen und einfach frage, kann ich vorbeikommen? Ich habe Fragen, wie sieht's aus? Meine Arbeit in dieser Hinsicht hat mich auch jetzt schon bis zum Bundeskriminalamt gebracht. Da habe ich eben auch schon meine Gesprächspartner gehabt und mit denen geredet.
2: Und wie zugänglich und wie freigebig sind diese Leute gewesen, mit denen Sie da gesprochen haben? Also kam man relativ leicht an diese Informationen ran oder ist das schon eher zurückgehalten worden und oder hat man direkt gesagt, Mensch, klasse Sache, wir würden gerne irgendwie uns daran beteiligen und Ihnen gerne entsprechende Informationen zukommen lassen?
1: Also ich denke mal, dass die Polizei schon daran interessiert ist, dass ihr Bild in der Öffentlichkeit einfach korrekt ist. Und die haben schon ein bisschen Probleme damit, wenn also alle Leute denken, dass es bei der Polizei so zugeht, wie es im Tatort geschildert wird. Und beim BKA ist es eben auch so. Ich denke, es kommt darauf an, wie man in den Wald hineinruft, so schallt es heraus. Also wie man auf die Menschen auch zugeht und sagt, was man von ihnen möchte, so kommen sie ihm natürlich auch wieder entgegen. Und ja, ich bin da dann einfach so, dass ich halt anrufe und sage, hallo, Baum ist der Name, ich schreibe gerade einen Krimi, ich bräuchte mal Ihre Hilfe. Und im Großen und Ganzen klappt das.
2: Also wenn man freundlich und direkt fragt, dann hat man wirklich eine Chance, auch die entsprechende Information zu bekommen.
1: Ich denke schon. Also man muss, es ist wie gesagt eine persönliche Sache. Ich denke, da muss jeder irgendwie seinen Weg finden, wie er das am besten hinkriegt. Aber ich habe da bislang sehr gute Erfahrungen gemacht und sehr viel interessante Informationen gekriegt. Und das ist einfach das Schöne an dieser Arbeit. Man lernt Dinge kennen, wo man sonst überhaupt nicht rankommen würde.
2: Das ist auch eine Sache, die mich persönlich immer sehr interessiert. Deswegen bin ich auch beim offenen Kanal mittlerweile, weil man eben halt auch diese Vielschichtigkeit hat und die Möglichkeit, ganz verschiedene, tolle, interessante Personen kennenzulernen. Bei Ihnen ist es ja so gewesen, Sie sind in Ihrem Beruf zum Beispiel auch keinen geraden Weg gegangen. Also man hätte nicht erwartet von Ihnen, dass Sie vielleicht Autorin werden, Krimi-Autorin. Sondern Sie sind ja eigentlich in eine Juristenlaufbahn eingestiegen, haben ein Studium angefangen, das abgebrochen und sind dann journalistisch tätig geworden. Das ist ja total weg von dem, was eigentlich so Norm und Standard ist. Also dass man eben halt, wenn man schon die Chance hat zu studieren, das schmeißt und sagt, ich möchte mein eigenes Ding, ich möchte meinen eigenen Weg gehen. Das ist ja schon was Besonderes. Denken Sie, man kann das heute immer noch schaffen, dass Leute mit, die sich engagieren, die Mut haben, die sagen, ich will, ich kann, dass die immer noch die Chance haben, so quer in diesen Beruf einzusteigen und irgendwann Autor zu werden? Und ist es da zuträglich oder toll und gut, wenn man Journalismus eben halt als Übergangsphase hat?
1: Dazu muss ich einfach mal was sagen, was meine Schwiegermutter zu mir gesagt hat und was für mich der Auslöser war, letztendlich mit dem Bücherschreiben anzufangen. Die hat nämlich mal ganz stumpf gesagt, meine Schwiegermutter war eine sehr gebildete Frau, die hat gesagt, weißt du was, wenn du schreiben kannst, kannst du schreiben, dafür brauchst du ja nicht studiert zu haben. Und ich denke, es ist mit Sicherheit ein bestimmtes Talent vonnöten. Man kann das Handwerk lernen. Sie können Literatur studieren, Sie können Journalismus studieren, alles Mögliche. Sie können das Handwerk an sich des Schreibens, das können Sie lernen. Aber dieser Funken Kreativität und das, was nachher das Besondere ausmacht, das muss einfach in Ihnen drin sein. Wenn Sie das Gefühl haben, dass das in Ihnen drin ist, und wenn das klappt, dann sollten Sie auch diesen Weg gehen. Also ich habe es ja auch nicht gemacht. Wenn ich meinen Neigungen als junges Mädchen oder nachdem ich mein Abitur gemacht habe, gefolgt wäre, hätte ich Literatur studiert. Englische und deutsche Literatur, weil das war das, was mich wirklich interessiert hat. Aber ich habe immer das Bild dieses armen Poeten vor Augen gehabt und habe gedacht, nee, also damit kannst du kein Brot verdienen. Und meine Mutter hat mich so erzogen, dass sie immer sagte, Kind, als Frau musst du einen Beruf haben, der dich unabhängig macht. Und das Juristische hat mich schon interessiert. Ich bin ja nun auch beim Kriminalroman gelandet, was ja nicht so weiter weg ist. Aber die juristische Fakultät in Hamburg und ich, wir waren einfach nicht kompatibel. Das war viel zu konservativ für mich. Ich bin nicht konservativ und ich wollte auch nicht so werden wie die Menschen, die dort studieren. Meine beste Freundin ist Juristin. Wir verstehen uns wunderbar, aber sie ist flexibel wie ein Amboss. Ich hoffe, alle Juristen haben jetzt einfach mal weggehört. Und wie gesagt, es interessiert mich, es macht mir Spaß, mich mit diesen Fällen zu beschäftigen, aber ich wäre keine gute Juristin geworden, schon allein deswegen, weil ich Probleme damit habe, wie die Juristen auch mit der deutschen Sprache umgehen. Das war auch ein Zitat, was heute Abend kam. Meine Liebe zur deutschen Sprache hat es letztendlich verhindert, dass ich Juristin geworden bin. Ich bin über Umwege Autorin geworden. Ich habe es über den Umweg des Journalismus gemacht. Das hat mir sehr viel Freude gemacht. Es war ganz, ganz schwierig, damit aufzuhören, weil mir einfach auch ich habe im Lokalen gearbeitet, diese Begegnung mit Menschen, das war wirklich für mich einfach das Schönste. Und zu Menschen zu gehen, ihnen zuzuhören, wenn sie einem Geschichten erzählen, das mache ich immer noch gerne. Und ich habe Gott sei Dank als Autorin bei der Recherche da auch immer noch die Möglichkeit, das zu machen.
2: Ja, man lernt ja nicht nur diese ganzen vielschichtigen Menschen kennen, sondern man kriegt ja auch vielleicht eine ganz besondere Seite von ihnen, gerade in so einer Lesung, wo man sich dann eben halt auch privat unterhält oder vielleicht beim Signieren, bei irgendwelchen kurzen Gesprächen. Das ist ja eine ganz andere Begegnungsart. Also wie jetzt, wenn man Menschen auf einer Straße sieht oder sie so trifft, so hat man gleich einen Zugang, eine Verbindung, eine gewisse Intimität, auf der man irgendwo agieren kann. Und da ergeben sich ganz tolle Gespräche hinaus. So habe ich das bisher immer erlebt. Und das entdecke ich bei Ihnen gerade auch immer so ein bisschen wieder. Haben Sie vielleicht noch was ganz Besonderes, Spannendes, was Tolles zu erzählen, was Sie gerne irgendwie noch die Hörer vielleicht wissen lassen möchten?
1: Ja, das ist jetzt eine wirklich gute Frage. Vielleicht ist das ganz Spannende, was ich erzählen könnte, dass also ich gerade mein drittes Buch abgeschlossen habe. Das wird im Herbst nächsten Jahres erscheinen. Spielt auch wieder hier in Schleswig-Holstein. Und ich bin schon ganz gespannt, wie es wird. Es ist im Moment halt noch beim Verlag und wir sind halt in den ganzen Abschlussarbeiten. Und ja, ich selber habe im Moment eine kleine Schreibpause, aber im Januar werde ich bereits mit dem vierten Buch anfangen. Also wenn Sie sich auf Baum einlassen, dann gibt es da noch genügend Lesefutter für die Zukunft.
2: Wir werden literarisch also nicht verhungern. Vielen Dank dafür. Und für welche Krimi-Leser oder allgemein für welche Leser sind Ihre Bücher besonders geeignet oder wem würden Sie sie empfehlen?
1: Ich denke mal, alle, die wirklich gerne Thriller und sehr, sehr spannende Bücher lesen. Mein Ziel war es, als ich angefangen habe, Krimis zu schreiben, ein Buch zu schreiben, das man einfach nicht aus der Hand legen kann. Und das ist mir von vielen, vielen Lesern inzwischen schon bestätigt worden, dass sie sagten, also ich habe die Nacht durchgelesen, ich konnte es einfach nicht aus der Hand legen. Es ist auch was für Leser, die gerne psychologisch raffinierte Krimis lesen, denn ich schreibe nicht in diesen ganz typischen Ermittlerkrimi, sondern es geht bei mir eben doch ein bisschen mehr um die Psychologie. Was ich auch noch erwähnen kann, ist, dass ich auch immer mal wieder Leser habe, die sagen, eigentlich lese ich gar keine Krimis, aber ich habe jetzt mit Ihrem Buch angefangen, es hat mir total gut gefallen und jetzt lese ich Krimis.
2: Ja, dann für Einsteiger auf jeden Fall geeignet.
1: Genau.
2: Dann werde ich mir vielleicht auch das eine oder andere nochmal anlesen. Vielen Dank dafür. Und wie realistisch sind die Figuren und die Orte und all das, was darin vorkommt? Also ist das oft der Realität entlehnt, umbenannt und dann aber doch irgendwo noch zu finden? Gibt es solche Orte, solche Menschen, sind vielleicht auch Menschen Vorbilder gewesen, die sie kannten oder ähnliches?
1: Also die Orte, die gibt es in der Regel, die sind tatsächlich und da. Das finde ich auch sehr schön, wenn man dann einfach hinfahren kann, sich das angucken kann und das mache ich auch. Ne? Wenn ich über irgendeine Gegend schreibe, ich fahre da hin, ich mache da ganz viele Fotos. Ich lasse mich da auch reinfallen, wie ist die Stimmung da, wie scheint die Sonne, wie fühlt sich das an, wenn der Wind weht, damit man das auch wirklich authentisch beschreiben kann. Bei den Menschen ist es ganz unterschiedlich. Es gibt welche, die denke ich mir wirklich aus, aber es gibt auch welche, da gibt es tatsächlich so das eine oder andere lebende Vorbild, wo ich dann also so mich anlehne, um das mal so zu sagen. Aber das ist, wie gesagt, je nachdem, das kann man auch nicht festlegen.
2: Es geht eigentlich eher so nach Lust und Laune, wie man dann im Schreibfluss vielleicht gerade ist. Dann ist mir noch aufgefallen, dass Sie, ich war ja nun auf mehreren Lesungen und habe die mitgeschnitten und habe mit den Autorinnen und Autoren gesprochen. Und Sie lesen besonders toll, muss ich ganz ehrlich sagen. Haben Sie mal irgendwie einen Kurs gemacht? Sind Sie beim Theater gewesen? Haben Sie beim Radio vielleicht gesprochen?
1: Weder noch. Ich habe weder Kurse gemacht, noch jemals fürs Radio gesprochen. Ich lese gerne vor. Ich habe 20 Jahre meinen Kindern vorgelesen, obwohl das nicht unbedingt ein Grund ist, dass man gut lesen kann. Aber mir macht das einfach Spaß und ich finde es unglaublich wichtig, gut zu lesen. Denn nur dann kann man die Geschichte auch wirklich transportieren. Und wie gesagt, ich habe das einfach bei meinen Kindern gesehen, weil man das richtig betont und schön macht, wie die dann da sitzen. Und ich finde das bei Lesungen wunderbar, wenn ich spüre, wie die Menschen wirklich vor Spannung da, das wird ganz still im Raum und das gibt mir auch was in dem Moment. Ja, das ist, ich habe mal eine Lesung gehabt, da waren 200 Menschen im Raum, ich habe nichts gesehen, weil ich stand auf einem Podium und ich hatte das Licht im Gesicht, aber ich wusste plötzlich, die sitzen da und halten alle den Atem an. Das habe ich gespürt. Das war toll. Das ist einfach ganz, ganz toll und es macht mir Spaß, dem Publikum diese Geschichten dann auch zu präsentieren. Die kommen ja auch von zu Hause, die stehen vom Sofa aus. Ich bin ja auch bisweilen so faul, dass ich gar keine Lust habe, abends noch wegzugehen, selbst wenn was Tolles irgendwo stattfindet. Aber die kommen und die kommen für mich, um mich zu sehen und dann möchte ich ihnen einfach auch einen ganz, ganz tollen Abend präsentieren. Und das tue ich dann auch.
2: Dann vielen Dank für Ihr so großes Engagement. Und ja, und dann noch vielen Dank fürs Interview.
1: Vielen Dank. Hat mir auch sehr viel Spaß gemacht.
2: Verantwortlich für die letzte Sendung ist Bennett Schwannecke aus Heide.
3: 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Tschüss!
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1: 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Hallo und herzlich willkommen zur Rock Hour auf Westküste FM. Am Mikrofon begrüßt euch Theo Thon. Neben den UKW, DAB Plus und Kabelfrequenzen könnte meine Sendung auch als Livestream im Internet auf www.westküstefm.de hören. Jederzeit könnt ihr mir während der Sendung, aber auch später per E-Mail Fragen oder Kommentare schicken. Die Adresse lautet studio3@ukwk.de, die 3 als Ziffer und kein Leerzeichen nach Studio. Was habe ich heute für euch vorbereitet? Die 35. Ausgabe meiner Reihe Theo Spezial. Ich muss gestehen, ich habe es mir da relativ einfach gemacht, denn ich mache das, was ein sogenannter Rocksender aus Hamburg dauernd verspricht, aber nie hält. Rock nonstop. Die wissen anscheinend nicht, was das bedeutet. Nonstop heißt für mich durchgehend Musik ohne dämliche Jingles, Werbung oder Gequatsche. Insofern hört ihr bis zu meiner Stationsansage um 6:30 Musik pur. Welche Bands das sind, verrate ich nachher. Lasst doch einfach überraschen.

Ihr hört die 35. Ausgabe der Reihe Theo-Spezial auf Westküste FM mit Theoton. Das war mal eine halbe Stunde wirklich Musik nonstop. Im Einzelnen hört ihr die Envil mit Mostra von ihrem 82er Klassiker-Album Metal on Metal, dann Accept mit Slaves to Metal vom 92er Werk Objection Overruled, danach die spanische Band Baron Rojo mit Flowers of Evil von der englischsprachigen Ausgabe ihrer 82er LP Volume and Brutal. Es folgten die schwedische Band Harmony mit Prevail von ihrem Album Chapter 2 Aftermath aus dem Jahr 2008, dann die aus der norwegischen Hauptstadt Oslo stammende Band Breed mit The Lucky Ones von ihrem Debütalbum Breed aus dem Jahr 2007 und zum Schluss natürlich Udo mit dem Titellied seiner 2009 veröffentlichten Scheibe Dominator. Zu dieser Sendereihe gehört auch Folgendes.

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1: Da habe ich heute einen vom Opa des Hardrock- oder Rockhard-Redakteurs Uwe Schnedelbach, besser bekannt als Buffo. Sein Opa meinte, ich zitiere, im Berge schaut man sich von unten, Kirchen von außen und Wirtshäuser von innen an. Zitat Ende. Tja, wo der alte Herr recht hat, hat er recht. Dann fahre ich mal fort mit der nächsten Musik, die stammt vom US-amerikanischen Gitarristen Aldo Nova. Der Titel Fantasy befindet sich auf dessen Debütalbum aus dem Jahr 1981.

Nach einer 21 Jahre langen Pause hat die britische Band Balance of Power vor 2 Jahren mal wieder ein Album veröffentlicht. Das finde ich schon erstaunlich. Aber das hat mich auf die Idee gebracht, von ihrem 5. Album Heathen Machine aus dem Jahr 2003 den Titel Chemical Imbalance zu spielen. Musik.

Mit dem nächsten Lied grüße ich ganz herzlich Stammhörer Jörg aus Neumünster. Der Titel Spannen Lost Wages ist auf dem Debütalbum des italienischen Gitarristen Dario Mollo bzw. seiner damaligen Band Voodoo Hill veröffentlicht im Jahr 2000. Und ich vermute mal, dass Jörg gleich ganz schnell aufs Klo verschwinden wird. Gell, Jörg?

So, kurz vor Schluss habe ich noch eine Rätselfrage, für dessen richtige Antwort ihr eine Promo-CD zum 25. Jubiläum der Hamburger Band Kneipenterroristen gewinnen könnt. Dazu möchte ich bis zum Ende des nächsten Liedes folgende Frage beantwortet haben. Auf welchem LP-Cover von Roxy Music war erstmals ein Bandmitglied zu sehen? Wer das weiß, bitte Lösung sowie Name und Anschrift an studio3@okwk.de während des nächsten Liedes, welches ein Instrumentalstück von der Michael Schenker Group ist. Alka befindet sich auf deren LP Assault Attack aus dem Jahr 1982. Alka bedeutet übrigens Gespür.

So, hier die Auflösung meiner Frage, auf welchem Roxy Music oder auf welcher Roxy Music LP Cover erstmals ein Musiker der Band abgebildet war. Das war natürlich das Live-Album Viva. Vorher waren es ja immer eine oder mehrere Damen. Da die heutige Sendung ja eine Aufzeichnung ist, kann ich natürlich nicht verraten, wie viele richtige Antworten ich bekommen habe, aber der Gewinner bekommt gleich, so es denn eingibt, eine E-Mail von mir. Bis dahin hört ihr noch die italienische Band Empty Tremor mit dem Titel Always There von ihrem Album Eros and Thanatos aus dem Jahr 2000.

0: Damit ist die heutige Sendung auch schon wieder vorbei. Vielen Dank für eure Lauschen an den Lautsprechern. Eine Liste mit entsprechenden Infos sowie den CD-Covern findet ihr im Internet unter www.westküstefm.de. Klickt in der oberen Leiste Hören an, dann im sich öffnenden Fenster Redaktion und feste Sendeplätze und dann scrollt ihr auf den Mittwoch zur entsprechenden Zeit. Das gleiche gilt auch für die Wiederholung am Dienstag. Kann sein, dass sich der Einstellung noch ein wenig verzögert, dann einfach später oder ab morgen Mittag nochmal probieren. In der Liste findet ihr auch die Mailadresse, falls ihr Fragen zur Sendung habt oder mit mir Kontakt aufnehmen wollt. Gern auch Wunschtitel, die ich alle 3 Monate in einer gesonderten Sendung spiele. Immer dienstags nach der Erstausstrahlung wird diese Sendung um 22 Uhr wiederholt. Und in einer Woche am 7. Oktober gibt es wie immer ab 18 Uhr die nächste Rock Hour mit eurem Gastgeber Theo Thun. Ich hoffe euch dann wieder als Zuhörer auf den UKW, Kabel oder DAB Plus Frequenzen von Westküste FM oder dem Livestream im Internet begrüßen zu können. Ich verabschiede mich für heute und wünsche einen schönen Restabend.
1: Goodbye.

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0: uns sehr, diese Veranstaltung in Kooperation mit der Stadtbücherei Heide durchzuführen. Wir freuen uns sehr, wenn Anmeldungen über museumsinsel@stadt-heide.de oder telefonisch unter 0481 63742 stattfinden. Tschüss!
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